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5: Ich bin Moritz Einzel. Kanzler Merz hat die geplanten Änderungen bei Krankschreibungen verteidigt. Per Telefon sollen die künftig nicht mehr möglich sein und man benötigt einen Attest ab dem ersten Krankheitstag. In der ARD sagte Merz, man kehre zurück zur Regelung von vor Corona.
6: Und gleichzeitig ist es den Betrieben überlassen, auch andere Regelungen zu vereinbaren. Aber das ist die gesetzliche Regelung, die wir vereinbart haben. Und das Ziel ist klar, wir müssen die hohen Krankenstände in Deutschland runterbringen.
5: Ärztevertreter sprachen von Irrsinn und überfüllten Praxen. Eine große Mehrheit der Menschen in Deutschland hält zusätzliche Investitionen zum Schutz vor Hitze für notwendig. Im ARD-Deutschland-Trend sprechen sich 89% dafür aus, mehr Geld etwa für Verkehrswege, Schulen und Krankenhäuser bereitzustellen. Zwei Drittel der Befragten sorgen sich zudem wegen der Folgen des Klimawandels. Im Tarifstreit des Handels ruft die Gewerkschaft Verdi heute erneut zu bundesweiten Warnstreiks auf. Betroffen sein können unter anderem Supermärkte, Möbelhäuser und andere Einzelhändler. Größere Auswirkungen für Kundinnen und Kunden gab es bisher aber nicht. Verdi fordert für die Beschäftigten 7% mehr Lohn, mindestens aber 225 Euro im Monat. Bei der Fußball-WM hat Österreich den Achtelfinaleinzug klar verpasst. Das Team unterlag im 16. Finale Spanien mit 0:3. Nationalcoach Ralf Rangnick bei Magenta TV mit seiner Analyse.
7: Bis zum 1:0 waren wir absolut im Spiel, hätten die ein oder andere Situation bei eigenem Ballbesitz noch ein bisschen mutiger, noch ein bisschen besser ausspielen können. Die Chance von Gregoritsch, klar, wenn du so eine mal bekommst gegen Spanien und du machst sie, dann steht das Spiel plötzlich 1:0. Aber insgesamt muss man anerkennen, dass wir heute auf einen herausragend guten Gegner getroffen sind.
5: Die Spanier treffen im Achtelfinale auf den Sieger der Begegnung Portugal gegen Kroatien. Da steht es gerade zur Halbzeit 0:0. Ab 5 Uhr früh spielt noch die Schweiz gegen Algerien.
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8: Heute Nacht ist es teils bewölkt, aber noch meist trocken. Die Tiefstwerte liegen so bei 15 Grad. Und wenn wir dann heute auf den Freitag schauen, da in der Früh, auch am Vormittag, da ist es teilweise noch dicht bewölkt. In Richtung Alpen kann es vereinzelt auch noch regnen. Aber so im Laufe des Vormittags lockert es dann immer mehr auf. Und im Tagesverlauf zeigt sich dann häufig die Sonne. Die Top-Temperaturen, die liegen so bei 24 Grad. Und das Wochenende, das wird auch sonnig und sogar noch ein bisschen wärmer.
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4: Mit Moritz Einzel. Nach monatelangem Ringen hat sich die Bundesregierung ja auf eine Steuerreform geeinigt. Entlastet werden sollen kleine und mittlere Einkommen. Mehr Steuern soll im Gegenzug bezahlen, wer besonders viel verdient. Wirtschaftsverbände und Opposition sind wenig begeistert. Jan Henner Reitze berichtet.
5: Eine Familie mit 2 Kindern und einem Jahreseinkommen von 60.000 Euro soll durch die Reform 600 Euro pro Jahr mehr übrig behalten, auch durch mehr Kindergeld. 10 Milliarden Euro kostet das unterm Strich, finanziert durch höhere Steuersätze für Spitzenverdiener, mehr Steuern auf Minijobs und dass Handwerkerrechnungen weniger stark von der Steuer abgesetzt werden können. Diese Reform ist viel zu klein und bringt letztlich nichts, sind sich Steuerzahlerbund, AfD und Grüne einig.
4: US-Präsident Trump hat erneut gegen Deutschland und andere NATO-Verbündete ausgeteilt. Auf seiner Plattform Truth Social nannte Trump deren Beiträge für das Verteidigungsbündnis lächerlich. Die deutschen Beiträge seien deutlich niedriger als die Italiens und Großbritanniens. Wie Trump zu dieser Annahme kommt, ist unklar. Verdi ruft in den laufenden Tarifverhandlungen im Handel erneut zu bundesweiten Warnstreiks auf. Heute sollen laut der Gewerkschaft tausende Beschäftigte ihre Arbeit niederlegen. Bei den bisherigen Aktionen hielten sich die Auswirkungen für Kundinnen und Kunden in Grenzen. Verdi fordert 7% mehr Lohn. Die heißesten Monate des Jahres stehen erst noch an. Trotzdem hat es nach Schätzung des Robert-Koch-Instituts in diesem Jahr bereits mehr als 800 hitzebedingte Todesfälle in Deutschland gegeben. Davon betroffen waren vor allem ältere Menschen. Spanien hat die Achtelfinalträume der Österreicher bei der Fußball-WM gnadenlos beendet. Der Europameister gewann das 16. Finale mit 3:0. Österreichs Marcel Sabitzer bei Magenta TV.
6: Ich bin einfach nur enttäuscht, weil unser Ziel war, weiterzukommen. Daran sind wir leider gescheitert und das müssen wir auch neidlos anerkennen.
4: Die Spanier treffen im Achtelfinale auf den Sieger der Partie Portugal gegen Kroatien. Ab 5 Uhr spielt noch die Schweiz gegen Algerien.
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7: Wir starten rein in den Freitag und hier in Oberbayern ist es da teilweise ziemlich bewölkt. In Richtung Alpen kann es vereinzelt auch noch regnen. Im Laufe des Tages lockert es aber immer mehr auf und dann zeigt sich häufig auch die Sonne. Die Top-Temperaturen, die liegen so bei 24 Grad. Und wenn wir aufs Wochenende schauen, darauf können wir uns freuen. Das wird sonnig und sogar noch ein bisschen wärmer.
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4: Ein Unfall ist passiert auf der A99 Richtung München Nord am Tunnel Allach. Da ist die Standspur blockiert.
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5: Ich bin Moritz Einzel. Nach monatelangem Ringen hat sich die Bundesregierung ja auf eine Steuerreform geeinigt. Entlastet werden sollen kleine und mittlere Einkommen. Mehr Steuern soll im Gegenzug bezahlen, wer besonders viel verdient. Wirtschaftsverbände und Opposition sind wenig begeistert. Jan Henner Reitze berichtet.
6: Eine Familie mit zwei Kindern und einem Jahreseinkommen von 60.000 Euro soll durch die Reform 600 Euro pro Jahr mehr übrig behalten, auch durch mehr Kindergeld. 10 Milliarden Euro kostet das unterm Strich, finanziert durch höhere Steuersätze für Spitzenverdiener, mehr Steuern auf Minijobs und dass Handwerkerrechnungen weniger stark von der Steuer abgesetzt werden können. Diese Reform ist viel zu klein und bringt letztlich nichts, sind sich Steuerzahlerbund, AfD und Grüne einig.
5: US-Präsident Trump hat erneut gegen Deutschland und andere NATO-Verbündete ausgeteilt. Auf seiner Plattform Truth Social nannte Trump deren Beiträge für das Verteidigungsbündnis lächerlich. Die deutschen Beiträge seien deutlich niedriger als die Italiens und Großbritanniens. Wie Trump zu dieser Annahme kommt, ist unklar. Verdi ruft in den laufenden Tarifverhandlungen im Handel erneut zu bundesweiten Warnstreiks auf. Heute sollen laut der Gewerkschaft tausende Beschäftigte ihre Arbeit niederlegen. Bei den bisherigen Aktionen hielten sich die Auswirkungen für Kundinnen und Kunden in Grenzen. Verdi fordert 7% mehr Lohn. Spanien hat die Achtelfinalträume der Österreicher bei der Fußball-WM gnadenlos beendet. Der Europameister gewann das 16. Finale mit 3:0. Österreichs Marcel Sabitzer bei Magenta TV.
7: Ich bin einfach nur enttäuscht, weil unser Ziel war, weiterzukommen. Daran sind wir leider gescheitert und das müssen wir auch neidlos anerkennen.
5: Die Spanier treffen im Achtelfinale auf den Sieger der Partie Portugal gegen Kroatien. Ab 5 Uhr spielt noch die Schweiz gegen Algerien.
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8: Wir starten rein in den Freitag und hier in Oberbayern ist es da teilweise ziemlich bewölkt. In Richtung Alpen kann es vereinzelt auch noch regnen. Im Laufe des Tages lockert es aber immer mehr auf und dann zeigt sich häufig auch die Sonne. Die Top-Temperaturen, die liegen so bei 24 Grad. Und wenn wir aufs Wochenende schauen, darauf können wir uns freuen. Das wird sonnig und sogar noch ein bisschen wärmer.
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3: Mit Moritz Einzel. Die angekündigten Steuerentlastungen sollen laut Kanzler Merz keine höheren Schulden nach sich ziehen. In der ARD hat Merz gesagt, das wolle man nicht.
4: Und das Wichtigste ist, dass wir unsere Staatsverschuldung unter Kontrolle behalten. Da sind wir auch übrigens im europäischen Kontext nach wie vor gut. Aber wir wollen investieren, wir wollen die Bundeswehr weiter ausstatten und deswegen sind die Spielräume begrenzt.
3: Die Koalition will kleine und mittlere Einkommen um rund 10 Milliarden Euro pro Jahr entlasten. Zur Gegenfinanzierung soll unter anderem eine erhöhte Reichensteuer beitragen. Kurz vor dem NATO-Gipfel in Ankara hat US-Präsident Trump gegen Deutschland und andere Verbündete ausgeteilt. Auf seiner Plattform Truth Social nannte Trump deren Beiträge für das Verteidigungsbündnis lächerlich. Er schrieb, dass die deutschen Beiträge deutlich niedriger seien als die von Großbritannien und Italien. Wie Trump zu dieser Annahme kommt, ist unklar. Gerichte, Staatsanwaltschaften und das Justizministerium in Bayern sind gestern nicht per Telefon oder E-Mail erreichbar gewesen. Im Rechenzentrum des Landesamts für Steuern gab es eine Netzwerkstörung, teilte eine Sprecherin mit. Auslöser sei eine fehlerhafte Konfiguration gewesen. Der deutsche Wetterdienst hat den vorläufigen Temperaturrekord der jüngsten Hitzewelle nach oben korrigiert. Demnach wurden letzten Samstag in Möckern-Drewitz in Sachsen-Anhalt 41,8 Grad gemessen. Das waren 0,1 Grad mehr als im brandenburgischen Koschen-Neiße-Münde. Laut DWD wurde da nachträglich eine Messlücke entdeckt. Portugal hat bei der Fußball-WM das Achtelfinale erreicht. Das Team besiegte Kroatien mit 2:1 und trifft in der nächsten Runde auf Spanien. Die Spanier hatten ihr 16. Finale gegen Österreich am Abend mit 3:0 gewonnen. Österreichs Nationalcoach Ralf Rangnick mit seinem WM-Fazit bei Magenta TV.
5: Wir wussten natürlich auch schon zum Zeitpunkt der Auslosung, dass die Wahrscheinlichkeit groß ist, dass wir Zweiter werden und dass wir dann auf Spanien treffen. Und das war das eigentlich Bittere an der Auslosung. Ja. Ich glaube, dass wir mit dieser Mannschaft gegen jeden anderen Gegner auf Augenhöhe tatsächlich eine Chance gehabt hätten, auch noch weiterzukommen.
3: Ab 5 Uhr spielt noch die Schweiz gegen Algerien.
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6: Wir starten rein in den Freitag und hier in Oberbayern ist es da teilweise ziemlich bewölkt. In Richtung Alpen kann es vereinzelt auch noch regnen. Im Laufe des Tages lockert es aber immer mehr auf und dann zeigt sich häufig auch die Sonne. Die Top-Temperaturen, die liegen so bei 24 Grad. Und wenn wir aufs Wochenende schauen, darauf können wir uns freuen. Das wird sonnig und sogar noch ein bisschen wärmer.
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3: Eine Meldung von der B16 Ingolstadt Richtung Regensburg zwischen Abensberg-Offenstetten und dem Abzweig nach Oberschambach. Behinderungen durch einen defekten LKW.
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2: Ich bin Moritz Einzel. Die angekündigten Steuerentlastungen sollen laut Kanzler Merz keine höheren Schulden nach sich ziehen. In der ARD hat Merz gesagt, das wolle man nicht.
3: Und das Wichtigste ist, dass wir unsere Staatsverschuldung unter Kontrolle behalten. Da sind wir auch übrigens im europäischen Kontext nach wie vor gut. Aber wir wollen investieren, wir wollen die Bundeswehr weiter ausstatten und deswegen sind die Spielräume begrenzt.
2: Die Koalition will kleine und mittlere Einkommen um rund 10 Milliarden Euro pro Jahr entlasten. Zur Gegenfinanzierung soll unter anderem eine erhöhte Reichensteuer beitragen. Kurz vor dem NATO-Gipfel in Ankara hat US-Präsident Trump gegen Deutschland und andere Verbündete ausgeteilt. Auf seiner Plattform Truth Social nannte Trump deren Beiträge für das Verteidigungsbündnis lächerlich. Er schrieb, dass die deutschen Beiträge deutlich niedriger seien als die von Großbritannien und Italien. Wie Trump zu dieser Annahme kommt, ist unklar. Gerichte, Staatsanwaltschaften und das Justizministerium in Bayern sind gestern nicht per Telefon oder E-Mail erreichbar gewesen. Im Rechenzentrum des Landesamts für Steuern gab es eine Netzwerkstörung, teilte eine Sprecherin mit. Auslöser sei eine fehlerhafte Konfiguration gewesen. Portugal hat bei der Fußball-WM das Achtelfinale erreicht. Das Team besiegte Kroatien mit 2:1 und trifft in der nächsten Runde auf Spanien. Die Spanier hatten ihr 16. Finale gegen Österreich am Abend mit 3:0 gewonnen. Österreichs Nationalcoach Ralf Rangnick mit seinem WM-Fazit bei Magenta TV.
4: Wir wussten natürlich auch schon zum Zeitpunkt der Auslosung, dass die Wahrscheinlichkeit groß ist, dass wir Zweiter werden und dass wir dann auf Spanien treffen. Und das war das eigentlich Bittere an der Auslosung. Ja. Ich glaube, dass wir mit dieser Mannschaft gegen jeden anderen Gegner auf Augenhöhe tatsächlich eine Chance gehabt hätten, auch noch weiterzukommen.
2: Ab 5 Uhr spielt noch die Schweiz gegen Algerien.
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5: Wir starten rein in den Freitag und hier in Oberbayern ist es da teilweise ziemlich bewölkt. In Richtung Alpen kann es vereinzelt auch noch regnen. Im Laufe des Tages lockert es aber immer mehr auf und dann zeigt sich häufig auch die Sonne. Die Top-Temperaturen, die liegen so bei 24 Grad. Und wenn wir aufs Wochenende schauen, darauf können wir uns freuen. Das wird sonnig und sogar noch ein bisschen wärmer.
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1: Wie oft kaufen wir eine Salatgurke und 3 Tage später ist sie im Kühlschrank schon weich und matschig? Juliane, aber mit deinem Tipp bleiben die Teile knackig.
2: Auf jeden Fall. Wir lagern unsere Salatgurke zusammen mit einem Edelstahllöffel in einem Beutel oder einer Frischhaltedose. Das Metall soll Temperaturschwankungen im Kühlschrank ausgleichen und außerdem dafür sorgen, dass sich weniger Kondenswasser bildet. So bleibt die Gurke länger frisch und knackig.
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1: Mit Moritz Einzel. Guten Morgen. Der Sozialverband Deutschland findet die geplante Steuerreform der schwarz-roten Regierung unzureichend. Verbandschefin Engelmeier hat der Rheinischen Post gesagt, mit Blick auf Steuergerechtigkeit sei das allenfalls ein Reförmchen. Sie vermisst Ansätze zur Reform der Erbschaftssteuer und zur Wiedereinführung der Vermögensteuer. Superreiche würden weiterhin größtenteils verschont, so Engelmeier. US-Präsident Trump hat erneut gegen Deutschland und andere NATO-Verbündete ausgeteilt. Auf seiner Plattform Truth Social nannte Trump deren Beiträge für das Verteidigungsbündnis lächerlich. Die deutschen Beiträge seien deutlich niedriger als die Italiens und Großbritanniens. Wie Trump zu dieser Annahme kommt, ist unklar. Der Oberste Gerichtshof Österreichs hat die erste Verurteilung des Immobilieninvestors René Benko bestätigt. Die Richterinnen und Richter wiesen die Berufung des Investors ab. Der Gründer des Unternehmens Signa war im Oktober 2025 wegen Schädigung seiner Gläubiger zu 2 Jahren Haft verurteilt worden. Aus Wien berichtet Albert Otti.
2: Bei dem Schuldspruch geht es darum, dass Benko eine große Summe an seine Mutter überwiesen hatte. Somit blieb weniger Geld zur Begleichung von Schulden. Aber in einem anderen Punkt muss der Prozess neu aufgerollt werden. Dabei geht es um die Frage, ob Benko Gläubiger geschädigt hat, indem er 4 Jahresmieten für eine Villa im Voraus bezahlt hat. Für diesen Aspekt gab es im Oktober einen Freispruch.
1: Verdi ruft in den laufenden Tarifverhandlungen im Handel erneut zu bundesweiten Warnstreiks auf. Heute sollen laut der Gewerkschaft tausende Beschäftigte ihre Arbeit niederlegen. Bei den bisherigen Aktionen hielten sich die Auswirkungen für Kundinnen und Kunden in Grenzen. Verdi fordert 7% mehr Lohn. Bei der Fußball-WM in den USA, Mexiko und Kanada steht Portugal im Achtelfinale. Das Team hat Kroatien mit 2:1 besiegt und trifft nun in der nächsten Runde auf Spanien. Mit deren Offensivstärke war zuvor Österreich völlig überfordert und verlor das 16. Finale mit 0:3. Der Österreicher Marcel Sabitzer bei Magenta TV.
3: Wir haben es versucht, kompakt zu lösen, immer wieder unterstützend, aber ja, grundsätzlich waren sie einfach besser.
1: In diesen Minuten beginnt noch die Partie Schweiz gegen Algerien.
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4: Heute kriegen wir einen richtig schönen Mix aus Sonne und Wolken. Bei angenehmen 24 Grad ist doch auch mal toll, wenn wir nicht übertrieben schwitzen müssen und immer mal so ein bisschen Sonne richtig, richtig angenehm. Am Wochenende wird's auch ganz schön. Da wechselt sich's auch zwischen Sonne und Wolken ab. Und es wird warm am Sonntag, sogar bis zu 28 Grad.
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4: Ganz normaler Betrieb auf den Straßen, keine Meldungen bisher. Wenn ihr schon was entdeckt habt, Staus oder auch Blitzer, die könnt ihr jederzeit bei uns hier kostenlos melden, entweder anrufen oder schnell eine WhatsApp reinschicken an die 08000 1064 1064. Danke euch und gute Fahrt.
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4: Und wir starten zusammen rein ins Wochenende, also gleich zumindest, wenn wir den Arbeitstag geschafft haben und dass ihr gut in den Tag reinkommt. Gibt's hier die besten Songs aus 4 Jahrzehnten im Top FM, mehr Musiksommer. Gleich haben wir AC/DC mit Rock und Highway to Hell. Davor aber was Ruhiges zum Reinkommen. Patrick Swayze, Wendy Fraser, She's Like the Wind. Schönen Freitag euch.

der Sound für euch am Freitag hier zum Start ins Wochenende bei Top FM. 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
1: Am Sonntag findet in Jesenwang im Kreis Fürstenfeldbruck wieder der große Willibaldritt statt. 300 Pferde und tausende Besucher werden erwartet. Einzigartig in Europa ist das traditionelle Durchreiten einer Kirche. Ein Grund mehr, warum die Wallfahrt zum immateriellen Kulturerbe gehört. Der Willibaldritt in Jesenwang, der geht am Sonntag um 8 los. Anschließend gibt's Musik und Essen im Kastanienhain.
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1: Ich bin Moritz Einzel, guten Morgen. Der Sozialverband Deutschland findet die geplante Steuerreform der schwarz-roten Regierung unzureichend. Verbandschefin Engelmeier hat der Rheinischen Post gesagt, mit Blick auf Steuergerechtigkeit sei das allenfalls ein Reformchen. Sie vermisst Ansätze zur Reform der Erbschaftssteuer und zur Wiedereinführung der Vermögensteuer. Superreiche würden weiterhin größtenteils verschont, so Engelmeier. US-Präsident Trump hat erneut gegen Deutschland und andere NATO-Verbündete ausgeteilt. Auf seiner Plattform Truth Social nannte Trump deren Beiträge für das Verteidigungsbündnis lächerlich. Die deutschen Beiträge seien deutlich niedriger als die Italiens und Großbritanniens. Wie Trump zu dieser Annahme kommt, ist unklar. Der Oberste Gerichtshof Österreichs hat die erste Verurteilung des Immobilieninvestors René Benko bestätigt. Die Richterinnen und Richter wiesen die Berufung des Investors ab. Der Gründer des Unternehmens Signa war im Oktober 2025 wegen Schädigung seiner Gläubiger zu 2 Jahren Haft verurteilt worden. Aus Wien berichtet Albert Otti.
2: Bei dem Schuldspruch geht es darum, dass Benko eine große Summe an seine Mutter überwiesen hatte. Somit blieb weniger Geld zur Begleichung von Schulden. Aber in einem anderen Punkt muss der Prozess neu aufgerollt werden. Dabei geht es um die Frage, ob Benko Gläubiger geschädigt hat, indem er 4 Jahresmieten für eine Villa im Voraus bezahlt hat. Für diesen Aspekt gab es im Oktober einen Freispruch.
1: Bei der Fußball-WM in den USA, Mexiko und Kanada steht Portugal im Achtelfinale. Das Team hat Kroatien mit 2:1 besiegt und trifft nun in der nächsten Runde auf Spanien. Mit deren Offensivstärke war zuvor Österreich völlig überfordert und verlor das 16. Finale mit 0:3. Der Österreicher Marcel Sabitzer bei Magenta TV.
3: Wir haben es versucht, kompakt zu lösen, immer wieder unterstützend, aber ja, grundsätzlich waren sie einfach besser.
1: In diesen Minuten beginnt noch die Partie Schweiz gegen Algerien.
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4: Heute kriegen wir einen richtig schönen Mix aus Sonne und Wolken. Bei angenehmen 24 Grad ist doch auch mal toll, wenn wir nicht übertrieben schwitzen müssen und immer mal so ein bisschen Sonne richtig, richtig angenehm. Am Wochenende wird's auch ganz schön. Da wechselt sich's auch zwischen Sonne und Wolken ab. Und es wird warm am Sonntag, sogar bis zu 28 Grad.
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4: Ganz normaler Betrieb auf den Straßen, keine Meldungen bisher. Wenn ihr schon was entdeckt habt, Staus oder auch Blitzer, die könnt ihr jederzeit bei uns hier kostenlos melden, entweder anrufen oder schnell eine WhatsApp reinschicken an die 08000 1064 1064. Danke euch und gute Fahrt.
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4: Und manchmal, da muss man zum Wachwerden einfach mitsingen. Da braucht's was Gutes, ja. Und Textsicherheit könnt ihr jetzt überprüfen. Bei guter Laune von Huey Lewis und The News. Stuck with you hier bei Radio Top FM. Startet gut in euren Freitag rein.

Der Sound zum Wachwerden hier bei Radio Top FM. Und wenn ihr heute Abend noch nichts vorhabt, ich habe jetzt einen guten Geheimtipp für euch. Hört hier mal rein, die kennt ihr bestimmt.

Anastasia, die ist heute in München auf dem Tollwood. Und ich habe mir gestern auch spontan, weil ich Lust hatte, noch eine Karte gekauft. Wenn ihr auch wollt, es gibt noch genug, schaut da heute Abend vorbei. Es wird ganz, ganz toll. Und dazu gibt's bei uns Glenn Frey, The Heat is On.

0: Das ist der Sound für euren Freitag hier im Top FM Frühstücksradio. Guten Morgen.
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0: Und wenn ich zum Sport gehe, da braucht es eigentlich gar nicht viel, nur ein bisschen Bewegung und ich bin hochrot wie eine Tomate. Meine Freundinnen dagegen, die bleiben einfach so, wie sie sind, ne, sehen immer danach noch fresh aus, auch nach dem Sport. Warum ist es aber so? Warum haben manche Menschen beim Sport einfach so einen roten Kopf?
2: Im Grunde genommen ist das ein ganz normaler Kühltrick vom Körper. Beim Sport wird ja mehr Wärme produziert und damit wir nicht überhitzen, weiten sich unsere Blutgefäße in der Haut. So kann unser Körper Wärme besser abgeben und genau deshalb werden viele im Gesicht rot. Wie stark man errötet, ist allerdings oft einfach Veranlagung. Jeder Mensch reagiert ja etwas anders und bei manchen ist die Hautdurchblutung einfach schneller sichtbar als bei anderen. Der rote Kopf ist also kein Zeichen von Überlastung, sondern meistens einfach der Versuch des Körpers, sich runterzukühlen.
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4: Mit Zoe Mesenbrink. Schönen guten Morgen. Die Krankschreibung per Telefon soll bald Geschichte sein und wer krank ist, braucht ab dem ersten Tag ein Attest. Diese Entscheidung ist Teil des geplanten Reformpakets der schwarz-roten Koalition. Kanzler Merz verteidigt die Entscheidung.
5: Sie müssen nicht am ersten Tag in die Arztpraxis. Sie müssen vom ersten Tag eine Arbeitsunfähigkeitsbescheinigung haben. Und wir kehren damit zu der Regelung zurück, die wir bis Corona hatten in Deutschland. Da hat sich auch niemand darüber beschwert.
4: Kritik kommt zum Beispiel von Ärztevertretern. Sie nennen es einen Irrsinn und befürchten überfüllte Praxen. Die gewählte Rufnummer ist nicht erreichbar. Bei der bayerischen Justiz hat es gestern einen großen IT-Ausfall gegeben. Gerichte, Staatsanwaltschaften und das Justizministerium in Bayern sind deshalb nicht per Telefon oder E-Mail erreichbar gewesen. Grund dafür war eine Netzwerkstörung im Rechenzentrum des Landesamts für Steuern. Diese hat bis in den Abend gedauert. Es sind aber keine Daten abgeflossen oder verloren gegangen. Erst vorgestern hat ein Ölfilm auf dem Lech einen Großeinsatz ausgelöst und es wurden Ölsperren an den Lechstaustufen in Kaufering und Scheuring angebracht. Gestern dann die große Überraschung, der Ölfilm hat sich von allein aufgelöst. Eine Vermutung ist, dass der Regen das Öl verdünnt und damit unsichtbar gemacht hat oder dass das Öl weiter flussabwärts getrieben wurde. In Donauwörth beobachten die Behörden jetzt die Lage und schauen, ob das Öl dort wieder sichtbar wird. Das Landratsamt in Landsberg hat die Warnung, im Lech baden zu gehen, wieder aufgehoben.
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6: Live-Musik, leckeres Essen und ein bisschen Festivalstimmung gibt es ab heute hier in Puchheim. 3 Tage lang wird die Wiese am Kulturzentrum zum Treffpunkt mit Open-Air-Bühne und jeder Menge Programm für klein und groß. Das Puchheimer Stadtfest ist komplett kostenlos und sorgt für gemütliches Sommerfeeling. Und wenn das Wetter nicht mitspielen sollte, wird das Fest einfach von der Wiese ins Kulturzentrum verlegt. Aus Puchheim, Juliane Jobst.
4: Und mehr Nachrichten aus Oberbayern gibt's auch wieder in einer halben Stunde in den Top FM Nachrichten.
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7: Nicht zu heiß und nicht zu kalt heute. Also perfekter Mix aus Sommerwetter eigentlich, wenn es nicht so wahnsinnig schwül wäre. Also schwitzen müssen wir leider später trotzdem. In München an der Aubinger Lohe messen wir jetzt aber noch angenehme 18 Grad. Auch in der Hallertau hat 16 Grad und in der Früh noch einzelne Schauer verteilt. Am Vormittag reißt es aber immer mehr auf. Dann gibt es durchgehend Sonne und um die 25 Grad Top-Temperatur. Morgen dann schön sonnig mit ein paar Wolken. Am Sonntag ein bisschen unbeständiger, aber Temperatur bleibt gleich.
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7: Servus, liebe Autofahrer. Wir haben einmal die A8 Stuttgart Richtung München. Zwischen Sulzimus und Dachau-Fürstenfeldbruck, da hat es einen Unfall gegeben. Da ist der Standstreifen blockiert, aber ansonsten alles frei.
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7: Steht einer in Dachau, Sandstraße, danke Yannick fürs Durchgeben. Forst-Inning, Landkreis Ebersberg, die Schwabener Straße. In München, da ist es Siegenburger Straße und in Weilheim haben wir die Deutenhausener Straße. Habt ihr noch was gesehen? Staus oder auch Blitzer könnt ihr hier jederzeit kostenlos durchgeben. Entweder anrufen oder eine WhatsApp schicken an die 08000 1064 1064. Danke euch und kommt gut an.
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7: Schönen guten Morgen. Wir starten endlich zusammen ins Wochenende. Diese Woche hat sich ein bisschen lang angefühlt, oder? Wir machen es uns heute zusammen schön im Top FM Mehr Musik Sommer. Und dann geht's ganz, ganz schnell bis zum Feierabend. Asia, Heat of the Moment, gleich mit dabei. Ronan Keating aus den 2000ern. Und zum Start gibt's Mike and the Mechanics. All I Need is a Miracle. Startet gut rein in euren Freitag.

0: Viermal Party. Servus, hier ist das Top FM Frühstücksradio. Die vier Ammerseegemeinden Hersching, Holzhausen, Erling und Reisting, die feiern heuer Jubiläum und da ist jetzt eine fette Sause geplant. Auch Holzhausen am Ammersee gibt es heuer 1250 Jahre. Der 400 Seelenort, der gehört zu Utting und Niki von Thülen ist Vorständin von unser Dorf e.V. Auf was für ein Programm dürfen wir uns denn freuen?
1: Ganz niedlich auf einer bäuerlichen Wiese im Ortskern mit einem kleinen Zelt, das die Festwiese überspannt und drumherum sind kleine Foodtrucks aufgebaut und mit einer kleinen Bühne, auf denen dann traditionelle Tänze geübt werden oder auch aufgeführt werden. Also es soll einfach ein kleines, gemütliches, sehr bayerisches Fest werden.
0: Und Holzhausen ist ja schon auch ein sehr besonderer Ort.
1: Ja, Holzhausen ist ja schon so ein bisschen über die Gemeindegrenzen hinweg bekannt, weil es ja die Künstlerkolonie war, früher mal. Und hier kommen ja einige sehr renommierte Maler und Bildhauer her. Das sind ganz tolle alte Künstlervillen hier, die auch ihre Türe und Toren aufmachen und dort Führungen durch die Häuser stattfinden lassen, was sehr schön ist, weil es sehr selten vorkommt.
0: Liebe Niki, wir sprechen später nochmal zusammen um 7:10, was sonst noch so geboten ist bei euch in Holzhausen. Und jetzt starten wir wieder rein in die Musik. Hier Asia, Heat of the Moment.

Wenn ein Dorfverein Geburtstag feiert und dann einfach 18:60 vorbeischaut, dann wird es kein normaler Sonntag. Servus, hier ist das Top FM Frühstücksradio. Die Fußballabteilung vom TSV Mohrenweiß im Landkreis Fürstenfeldbruck, die wird 80 und als Geschenk gibt's ein echtes Highlight und zwar den TSV 18:60 München. Anpfiff ist am Sonntag um 15 Uhr, aber ehrlich gesagt, da geht's schon viel früher los mit Stimmung, Leuten, Vorfreude. Die Löwen, die bringen natürlich ihren ganzen Traditions- und Kultfaktor mit. Und für Mohrenweiß ist es einfach ein riesiger Fußballtag direkt vor der Haustür. Schaut mal bei den Vorverkaufsstellen vorbei. Vielleicht haben die noch so ein paar letzte Resttickets. Die Vorverkaufsstellen, die sind Raiffeisenbank, Getränke Krämer, Autohaus Knoller und Slandal in Mohrenweiß. 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
2: Mit Zoe Mesenbrink, schönen guten Morgen. Eine Misstrauenskultur gegenüber Beschäftigten. So sehen Verdi-Chef Wernecke und der Sozialverband VdK die geplanten Änderungen bei der Krankschreibung. Im Rahmen des großen Reformpakets der Bundesregierung soll die telefonische Krankschreibung abgeschafft werden und wer krank ist, braucht ab Tag 1 ein Attest. Heute beginnt die bayerische Impfwoche. Bayerns Gesundheitsministerin Gerlach ruft zum Start unter anderem zu einer HPV-Impfung auf. HPV-Viren können unter anderem die Ursache für Gebärmutterhalskrebs sein. In Oberbayern gibt es verschiedene Aktionen zur Impfwoche. Zum Beispiel in Dachau läuft eine Ausstellung und eine Impfberatung. Wer in München mit Fahrdiensten wie Uber oder Bolt von A nach B will, muss ab morgen mehr zahlen. Damit soll der Preisabstand zu klassischen Taxis verringert werden. Es gibt aber eine Ausnahme. Wer den Fahrdienst mindestens eine Stunde vor Fahrtbeginn bestellt, ist von der Regelung ausgenommen. Bolt hat bereits eine Klage angekündigt. Freising ist Vorreiter in Sachen Elektrobussen. In den letzten Tagen hat es aber Beschwerden gegeben, weil es in den Bussen mehr als 30 Grad hatte. Bei einer Überprüfung ist dann aufgefallen, die Klimaanlagen waren falsch eingestellt. Aktuell läuft die Nachjustierung. Damit soll es für Fahrgäste bald angenehmer werden. Und mehr Nachrichten aus Oberbayern gibt's auch wieder in einer halben Stunde in den Top FM Nachrichten.
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4: 6:30 haben wir's und wir messen 17 Grad in Dachau in der Altstadt. 17 auch in Holzkirchen und jetzt am Vormittag können noch so ein paar einzelne Regentropfen runterkommen. Dann aber immer mehr Sonne und die gibt's dann bis abends. Es geht rauf auf um die 25 Grad Top-Temperatur. Perfekt aber für so Schwimmbad oder See, weil wenn es nicht ganz so heiß ist, dann ist es auch nicht ganz so brechend voll. War gestern Abend noch im Freibad und da war echt wenig los. Morgen dann auch und am Sonntag gibt's wieder ein bisschen mehr Regen. Es bleibt aber warm.
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4: Servus, liebe Autofahrer. Wir haben keine Meldungen. Ihr kommt super durch.
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4: Steht einer Kircheseon, Landkreis Ebersberg auf der Mosacher Straße. Danke, Hannes, fürs Durchgeben. Dachau die Sandstraße. In Weilheim ist es die Deutenhausener Straße und München die Chiemgaustraße. Habt ihr noch was für uns? Staus oder auch Blitzer könnt ihr hier jederzeit kostenlos durchgeben. Entweder anrufen oder eine WhatsApp schicken an die 08000 1064 1064. Danke euch und kommt gut an.
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4: Und heute in genau einer Woche, da bringen die Rolling Stones ein neues Album raus. Paul McCartney oder auch Steve Winwood zum Beispiel, die sollen da auch mit drauf sein. Hier schon mal so ein kleiner Vorgeschmack von der ersten Single. Da sind wir sehr, sehr gespannt. Und was es heute noch so zu wissen gibt, damit ihr vor den Arbeitskollegen vielleicht wieder mit eurem Wissen glänzen könnt, gibt's gleich hier in unserem Top FM Newspresso den drei Fakten zum Mitreden nach Meredith Brooks und Jermaine Jackson und Pia Zadora. Schönen Freitag.

0: Wir starten zusammen in den Freitag hier im Top FM Frühstücksradio. Servus.
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0: Liebe Swifties, es ist das Promi-Ereignis des Jahrzehnts. Taylor Swift und Travis Kelce, die feiern dieses Wochenende Mega-Hochzeit im Madison Square Garden in New York. Gestern gab es da schon mal ein Vorab-Dinner. Die Location, die kostet $1 Million am Tag. Aber mal ehrlich, ist es wirklich so romantisch, in so einer riesigen Location zu heiraten? Das wäre ja ungefähr so, als würde man bei uns in der Münchner Olympiahalle ja sagen. Beim nächsten ESC gibt es gleich mal eine Premiere. Kanada ist jetzt auch dabei. Das wird möglich, weil das Land jetzt Mitglied der Europäischen Rundfunkunion geworden ist. Und hier noch ein kleiner Klugscheißer-Fakt. Kanada hat ja beim Eurovision Song Contest in gewissermaßen eigentlich schon mal gewonnen. Die kanadische Sängerin Céline Dion, die ist nämlich 1988 schon mal angetreten und hat auch gewonnen. Allerdings für die Schweiz. Und wenn es schon bei der Fußball-WM nicht geklappt hat, wir sind aber trotzdem Weltmeister, nämlich im Beachhandball. Unsere Männer, die haben in Kroatien Rekordweltmeister Brasilien geschlagen und sich zum ersten Mal den Titel geholt. Und da war auch ganz, ganz viel Oberbayern-Power dabei, denn der Erdinger Severin Henrich hatte einen großen Anteil daran, dass wir uns jetzt Beachhandball-Weltmeister nennen dürfen.
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0: Der Freitag hier bei Radio Top FM. Schönen guten Morgen.
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0: Zecken sind gerade jetzt im Sommer überall unterwegs. Leider auch im eigenen Garten bei uns daheim. Juliane, du kennst einen ganz natürlichen Trick gegen die kleinen Blutsauger.
2: Ja, nämlich Rosmarin, Lavendel und Katzenminze. Was für uns herrlich duftet, können Zecken so überhaupt nicht ausstehen. Pflanzt die Kräuter und Blumen einfach rund um die Terrasse, Spielplatz oder Spielbereich oder stellt sie in Töpfen auf. Eine Garantie gegen Zecken gibt es zwar nicht, aber sie können helfen, den Garten für die kleinen Blutsauger unattraktiver zu machen. Und nebenbei riecht's auch noch richtig gut.
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0: Gleich geht's weiter mit dem Top FM Frühstücksradio und den besten Songs aus 4 Jahrzehnten.
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17: Mit Zoe Mesenbrink. Schönen guten Morgen. Wer krank ist, muss in die Arztpraxis. Eine Telefonkrankschreibung soll es nicht mehr geben. Das hat die Koalition in ihrem Reformpaket beschlossen und in Zukunft braucht es ab dem ersten Tag ein Attest. Kritik gibt es zum Beispiel von den Grünen. Kranke Menschen für eine Kurzzeitkrankschreibung ins Wartezimmer zu schicken, verschlechtere den Infektionsschutz. Kanzler Merz verteidigt die Entscheidung.
18: Gleichzeitig ist es den Betrieben überlassen, auch andere Regelungen zu vereinbaren. Aber das ist die gesetzliche Regelung, die wir vereinbart haben. Und das Ziel ist klar, wir müssen die hohen Krankenstände in Deutschland runterbringen.
17: Er betont auch, dass man damit zur Regelung vor Corona zurückkehre. Heute könnte es in einigen Geschäften wieder etwas länger dauern. Verdi hat zu einem bundesweiten Warnstreik im Handel aufgerufen. Welche Unternehmen betroffen sind, wurde nicht veröffentlicht. Laut Handelsverband sei man aber gut auf den Streik vorbereitet. Im Gegensatz zum Handel gibt's bei der Postbank ab sofort keinen Streik mehr. Dort wurde jetzt eine Einigung erzielt. Das Unterhaus ist ein Nachthotspot in Fürstenfeldbruck. Jetzt stehen die Bar und der Biergarten vor dem Aus. Denn das Gebäude gehört der Kirche und der Mietvertrag läuft Ende Juli aus. Das Problem, es steht noch kein neuer Vertrag in Aussicht. Für den Inhaber heißt es deshalb jetzt abwarten, wie es weitergeht.
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19: Die Jugend forscht wieder. Aktuell läuft die Anmeldephase zum Nachwuchswettbewerb Jugend forscht. Und auch hier in Ebersberg können sich Schüler, Schülerinnen, Auszubildende und Studierende bis 21 Jahren anmelden. Gesucht sind Forschungsprojekte in Mathe, Informatik, Naturwissenschaften und Technik. Zur Anmeldung braucht es nur das Thema und eine Beschreibung des Projektes. Alle Infos und das Formular zur Anmeldung gibt's auf der Webseite von Jugend forscht. Aus Ebersberg, Clara Bertz.
17: Und mehr Nachrichten aus Oberbayern gibt's auch wieder in einer halben Stunde in den Top FM Nachrichten.
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20: Nicht zu heiß und nicht zu kalt heute. Es gibt um die 25 Grad Top-Temperatur, also eigentlich genau unsere Wohlfühltemperatur. Es wird aber wahnsinnig schwül heute. Jetzt messen wir aber noch 17 Grad in der Früh in Ebersberg am Klostersee. 17 auch in Obermeitingen, Landkreis Landsberg. Es kann auch noch einzelne Schauer verteilt geben jetzt am Morgen. Am Vormittag reißt es aber immer mehr auf. Dann gibt es durchgehend Sonne. Morgen auch schön sonnig mit ein paar Wolken. Am Sonntag ein bisschen unbeständiger, aber Temperatur bleibt gleich.
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20: Servus, liebe Autofahrer. Es staut sich leicht auf der A9 München Richtung Nürnberg zwischen Langenbruck und Manching plus eine Viertelstunde. Ansonsten noch alles frei.
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20: Steht einer in Hohenbrunn, Landkreis München, auf dem Notinger Weg. Danke, Dennis, fürs Durchgeben. Hohenlinden, Landkreis Ebersberg, ist es die Hauptstraße. In Dachau die Sandstraße und München Ziegenburger. Habt ihr noch was für uns? Staus und Blitzer, die könnt ihr jederzeit kostenlos hier durchgeben, per Anruf oder WhatsApp an die 08000 1064 1064. Danke euch und kommt gut an.
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20: Wir starten in den Freitag und heute Abend ist Anastasia auf dem Münchner Tollwood. Da gibt's noch Resttickets, wenn ihr Lust habt, und wir haben heute noch einiges an tollen Tipps für euch, was ihr am Wochenende so machen könnt. Gleich gibt's unsere 111 Dinge, die ihr hier in Oberbayern nicht verpassen solltet, gleich um 20 nach 7. Bis dahin gibt's den Top FM, mehr Musiksommer, jetzt mit Bryan Adams und Cloud Number 9.

0: Der Freitagmorgen hier im Top FM Frühstücksradio. Servus. Und Holzhausen am Ammersee gibt es heuer schon 1250 Jahre. Der 400-Seelen-Ort, der gehört zu Utting. Niki von Thülen ist Vorständin von Unser Dorf e.V. Niki, wir haben uns ja vorhin schon kurz unterhalten, worauf wir uns alles freuen können. Und auch das Handwerk wird zum Jubiläum gefeiert.
1: Was eigentlich noch ganz schön ist, ist, dass sich alte Handwerker vorstellen. Also der Schmied wird seine alten Türen aufmachen und man kann sehen, wie wurde früher geschmiedet. Dann der Sattler stellt aus und zeigt, wie werden alte Sattel hergestellt oder Taschen hergestellt aus Leder. Dann macht das der Pferdehof auf. Ganz bunt gemixte Veranstaltung.
0: Außerdem könnt ihr euch auf noch ganz viel anderes schönes Programm in Holzhausen freuen. Und wenn ihr wissen wollt, was am Wochenende so los ist, dann schaut mal auf topfm.de vorbei. Da findet ihr alles unter den Top-Events.

0: Der Freitag hier bei Radio Top FM. Schönen guten Morgen.
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2: Am Sonntag findet in Jesenwang im Kreis Fürstenfeldbruck wieder der große Willibaldritt statt. 300 Pferde und tausende Besucher werden erwartet. Einzigartig in Europa ist das traditionelle Durchreiten einer Kirche. Ein Grund mehr, warum die Wallfahrt zum immateriellen Kulturerbe gehört. Der Willibaldritt in Jesenwang, der geht am Sonntag um 8 los. Anschließend gibt's Musik und Essen im Kastanienhain.
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10: Mit Zoe Mesenbrink. Schönen guten Morgen. Das Kranksein wird aufwendiger. Mit dem Reformpaket der Bundesregierung sollen sich auch die Regeln in Sachen Krankschreibung ändern. Die Telefonkrankschreibung soll abgeschafft werden und es braucht dann ab dem ersten Tag ein Attest. Kritik kommt von allen Seiten. Die Änderungen werden als Schikane bezeichnet und es werden überfüllte Praxen befürchtet. Verschiedene Aktionen in ganz Oberbayern machen heute auf den Start der Bayerischen Impfwoche aufmerksam. Unter anderem gibt's Infokampagnen in Fürstenfeldbruck und Gröbenzell. Dieses Jahr liegt bei der Impfwoche die HPV-Impfung im Fokus. HPV-Viren können zum Beispiel die Ursache für Gebärmutterhalskrebs sein. Wie geht es weiter mit dem Unterhaus in Fürstenfeldbruck? Die Bar und der Biergarten sind schon länger ein Nachthotspot. Das Gebäude gehört aber der Kirche und da läuft diesen Monat der Mietvertrag aus. Aktuell steht kein neuer Vertrag in Aussicht. Es kann also sein, dass der Inhaber Anfang August ausziehen muss. Die Einschränkungen auf den Münchner S-Bahn-Linien S3 und S5 dauern länger als erwartet. Die Bauarbeiten in Giesing müssen verlängert werden. Grund dafür ist zum einen die Hitzewelle und auch die Sperrung des Nordrings nach dem Rangierunfall am vorletzten Wochenende. Durch die Sperrung wurden Baumaterialien zu spät geliefert. Und mehr Nachrichten aus Oberbayern gibt's auch wieder in einer halben Stunde in den Top FM Nachrichten.
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11: Wir haben es kurz nach 7:30 und wir messen 18 Grad in München im Nymphenburger Schlosspark, 17 in Herrsching am Ammersee und jetzt am Vormittag können noch so ein paar einzelne Regentropfen runterkommen, dann aber immer mehr Sonne und die gibt's dann bis abends. Es geht rauf auf um die 25 Grad Top-Temperatur. Morgen dann auch sonnig mit einzelnen Wolken und der Sonntag dann ein bisschen mehr Regen dabei, bleibt aber warm. Wenn ihr übers Wochenende im Biergarten oder irgendwo unterwegs seid, zum Beispiel auf dem Karlsfelder Siedlerfest, dann denkt ans Jäckchen. Abends kann es ja jetzt wieder frisch werden.
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11: Servus zu euch auf die Straßen. Wir haben einen Stau auf der A8 München Richtung Salzburg. Zwischen Inntal-Dreieck und Rohrdorf braucht ihr aktuell 13 Minuten länger. Ansonsten alles frei.
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11: Steht einer München einwärts auf der schweren Reiterstraße. Danke Uwe fürs Durchgeben. Peiting, Landkreis Weilheim-Schongau ist es die Füssener Straße. In Hohenlinden, Landkreis Ebersberg die Hauptstraße und in Dachau die Sandstraße. Habt ihr noch was gesehen? Staus oder auch Blitzer, die könnt ihr jederzeit hier kostenlos durchgeben. Entweder anrufen oder eine WhatsApp schicken an die 08000 1064 1064. Danke euch und kommt gut an.
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11: Finale ist es. Bei Stadtland Fluss Plus geht's heute in die letzte Runde um das Familienticket für die Kaltenberger Ritterspiele. Aktuell liegt die Alexandra aus Horgau vorne mit 12 Punkten, aber vielleicht schafft es ja noch der ein oder andere von euch, da drüber zu kommen. Ruft gerne an unter der 08000 1064 1064 oder meldet euch direkt an auf topfm.de und dann zocken wir gleich wieder eine Runde um 20 vor 8. Bis dahin gibt's Adele und Kim Carnes.

0: Der Freitag hier bei Radio Top FM. Servus.
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0: Heute großes Wochenfinale bei Stadtland Fluss Plus. Wir schicken euch aufs Kaltenberger Ritterturnier mit der ganzen Familie, also mitten rein ins Mittelalter mit Rittern, Gauklern, Feuermusik und eine riesige Turniershow. Ausnahmezustand also auf Schloss Kaltenberg und es darf nochmal die Bianca aus Karlsfeld heute ran. Servus Bianca.
2: Servus.
0: Hier ist deine Schiedsrichterin Juliane.
3: Bianca, Wochenfinale heute bei uns. Alexandra liegt immer noch vorne mit 12 richtigen Punkten. Und du kannst das aber heute noch ändern. Hier ist dein Buchstabe.
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0: wenn du die Antwort nicht kennst, dann sagst du?
2: Weiter.
0: Genau, hier kommen die 30 spannendsten Sekunden deines Morgens. Eine Stadt mit O.
2: Osnabrück.
0: Farbe.
2: Ockerblau.
0: Im Meer.
2: Orca-Wal.
0: Instrument.
2: Oboe.
0: Körperteil.
2: Ohr.
0: Pflanze.
2: Bitte?
0: Pflanze.
2: Orchidee.
0: Accessoire.
2: Ohrring.
0: Im Büro.
2: Weiter.
0: Süßigkeit.
2: Weiter.
0: So, da ist der Gong. Oh, also gar nicht so schlecht, Juliane.
3: Nein, Bianca, du hast dich wirklich angestrengt. 6 richtige Antworten sind's geworden.
0: Und somit, Juliane, haben wir auch eine Wochensiegerin.
3: Alexandra, super gemacht. 12 richtige Antworten. Das ist dein Sieg diese Woche.
0: Das war's für diese Woche und nächste Woche starten wir dann eine komplett neue Runde Stadtland Fluss Plus und wir schicken euch aufs Spider-Murphy-Konzert. Meldet euch jetzt schon an, wenn ihr Lust drauf habt, unter der 0800 1064 1064 oder auf topfm.de.
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Wir sollten alle im Sommer mehr Pommes essen. Servus, hier ist das Top FM Frühstücksradio und das ist jetzt keine persönliche Meinung von mir, weil ich gern im Freibad mir Freibadpommes hole, sondern wenn es draußen Richtung 30 Grad und mehr geht. Dann reicht ja Wasser allein oft einfach nicht. Und gerade Ende nächster Woche soll ja schon die nächste Hitzewelle auf uns warten. Auch jetzt ist es eigentlich schon heiß genug und da verliert unser Körper beim Schwitzen ja nicht nur Flüssigkeit, sondern auch wichtige Salze. Heißt also, viel trinken, ja, wichtig, aber genauso wichtig ist es auch, die Elektrolyte wieder reinzuholen. So, und da kommen jetzt unsere Pommes ins Spiel. Experten, die sagen, bei Hitze darf es ruhig mal was Salziges sein. Also Pommes, Salzstangen oder abends auch mal eine Brotzeit mit Salami. Dazu am besten 2 bis 3 Liter am Tag trinken, Wasser, Schorle oder ungesüßter Tee. Und wichtig, nicht erst warten, bis der Durst kommt. Also heute gilt viel trinken, Schatten suchen, locker anziehen. Und wenn es richtig, richtig heiß wird, ist die Portion Pommes im Freibad ja fast schon Gesundheitsvorsorge. Ihr hört Radio Top FM und weiter geht's mit den besten Songs aus 4 Jahrzehnten hier am Freitag. Schönes Wochenende euch.

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21: Mit Zoe Mesenbrink. Schönen guten Morgen. Seit dem WM-Aus für Deutschland im 16. Finale ist es ein großes Diskussionsthema und jetzt ist es wohl offiziell. Übereinstimmenden Medienberichten zufolge soll Bundestrainer Julian Nagelsmann in Kürze seinen Rücktritt erklären. Der gebürtige Landsberger soll diese Entscheidung nach der Krisensitzung beim Deutschen Fußballbund gestern getroffen haben. Die Krankschreibung per Telefon soll bald Geschichte sein und wer krank ist, braucht ab dem ersten Tag ein Attest. Diese Entscheidung ist Teil des geplanten Reformpakets der schwarz-roten Koalition. Kanzler Merz verteidigt diese Entscheidung.
22: Sie müssen nicht am ersten Tag in die Arztpraxis. Sie müssen vom ersten Tag eine Arbeitsunfähigkeitsbescheinigung haben. Und wir kehren damit zu der Regelung zurück, die wir bis Corona hatten in Deutschland. Da hat sich auch niemand darüber beschwert.
21: Kritik kommt zum Beispiel von Ärztevertretern. Sie nennen es einen Irrsinn und befürchten überfüllte Praxen. Erst vorgestern hat ein Ölfilm auf dem Lech einen Großeinsatz ausgelöst und es wurden Ölsperren an den Lechstaustufen in Kaufering und Scheuring angebracht. Gestern dann die große Überraschung, der Ölfilm hat sich von allein aufgelöst. Eine Vermutung ist, dass Regen das Öl verdünnt und damit unsichtbar gemacht hat oder dass das Öl weiter flussabwärts getrieben wurde. In Donauwörth beobachten die Behörden jetzt die Lage und schauen, ob das Öl dort wieder sichtbar wird. Das Landratsamt in Landsberg hat die Warnung, im Lech baden zu gehen, wieder aufgehoben.
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1: Morgen startet hier in München wieder das vielleicht gemütlichste Volksfest, das Magdalenenfest. 2 Wochen lang gibt's im Hirschgarten dann täglich von 11 bis 22 Uhr ein buntes Programm. Wer Action will, kann sich mit den Fahrgeschäften auspowern. Da steht unter anderem das Kettenkarussell. Und wer Lust hat zu stöbern, kann das auf dem großen Markt tun. Da gibt es an den Ständen alles, was das Herz begehrt. Los geht's morgen und der Eintritt ist frei. Aus München, Clara Berz.
21: Und mehr Nachrichten aus Oberbayern gibt's auch wieder in einer halben Stunde in den Top FM Nachrichten.
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6: Nicht zu heiß und nicht zu kalt heute. Also perfekter Mix an Sommerwetter. Eigentlich, wenn es nicht so wahnsinnig schwül werden würde heute. Also schwitzen müssen wir später leider trotzdem. In Puchheim am Icarus Center, da messen wir aber gerade noch angenehme 17 Grad. Auch in Ottobrunn, Landkreis München 17. In der Früh jetzt noch ein paar einzelne Schauer verteilt. Am Vormittag reißt es dann aber immer mehr auf. Dann gibt es durchgehend Sonne und um die 25 Grad Top-Temperatur. Morgen dann schön sonnig mit ein paar Wolken. Am Sonntag ein bisschen unbeständiger, aber Temperatur bleibt gleich.
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6: Servus zu euch auf die Straßen. Wir haben einen Stau auf der A8 München Richtung Salzburg zwischen Inntal-Dreieck und Rohrdorf, hier plus 20 Minuten. Und A8 Gegenrichtung Salzburg Richtung München zwischen Archenmühle und Rosenheim plus eine Viertelstunde. Ansonsten alles frei.
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6: Steht einer in Wessling, Landkreis Starnberg auf der Wesslinger Straße. Danke Froni fürs Durchgeben. Bergkirchen, Landkreis Dachau wird auf der St. Urban Straße geblitzt. In München einwärts schwere Reiterstraße und Kirchseehorn, Landkreis Ebersberg. Da ist es die Mosacher. Habt ihr noch was für uns? Staus oder auch Blitzer könnt ihr hier jederzeit kostenlos durchgeben. Entweder anrufen oder eine WhatsApp schicken an die 08000 1064 1064. Danke euch und kommt gut an.
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6: Und unsere Nachbarn, die sind ja jetzt leider auch raus. Österreich hat gegen Spanien verloren. Wir leiden mit ihnen. Dachte eigentlich schon, wir können mal rüberfahren, so ein bisschen mitfeiern. Aber naja, jetzt suchen wir uns ein neues Land, oder? Für die WM. Sagt mir gerne mal, wer euer Favorit ist. Unter der 08000 1064 1064. Und tippen auch nicht vergessen. Unser Top-FM-Tippspiel läuft ja immer noch auf Kicktipp. Zum Start in den Freitag geben wir jetzt ein bisschen Gas mit den Killers. Rock kommt von Whitesnake. Und wir starten mit den Bengals. We'll be right back.

0: Viermal Party. Servus, hier ist das Top FM Frühstücksradio. Und die vier Ammersee-Gemeinden Hersching, Holzhausen, Erling und Reisding, die feiern heuer Jubiläum. Und da ist jetzt eine fette Sause am Wochenende geplant. Auch in Holzhausen am Ammersee, da gibt's heuer 1250 Jahre. Und der 400-Seelen-Ort, der gehört zu Utting. Niki von Thülen, die ist Vorständin von Unser Dorf e.V. Auf was für ein Programm dürfen wir uns am Wochenende denn freuen?
1: Ganz niedlich auf einer bäuerlichen Wiese im Ortskern mit einem kleinen Zelt, das die Festwiese überspannt, und drumherum sind kleine Foodtrucks aufgebaut und mit einer kleinen Bühne, auf denen dann traditionelle Tänze geübt werden oder auch aufgeführt werden. Also es soll einfach ein kleines, gemütliches, sehr bayerisches Fest werden.
0: Und Holzhausen ist ja schon auch ein ganz besonderer Ort.
1: Ja, Holzhausen ist ja schon so ein bisschen über die Gemeindegrenzen hinweg bekannt, weil es ja die Künstlerkolonie war früher mal. Und hier kommen ja einige sehr renommierte Maler und Bildhauer her. Das sind ganz tolle alte Künstlervillen hier, die auch ihre Türe und Toren aufmachen und dort Führungen durch die Häuser stattfinden lassen, was sehr schön ist, weil es sehr selten vorkommt.
0: Das hört sich auch sehr schön an, liebe Niki. Wenn ihr noch wissen wollt, was bei uns in Oberbayern am Wochenende so geboten ist, dann schaut mal bei unseren Top-Events vorbei. 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

Wenn ein Dorfverein Geburtstag feiert und dann einfach 1860 vorbeischaut, dann wird es auf jeden Fall kein normaler Sonntag. Servus, hier ist das Top FM Frühstücksradio und die Fußballabteilung vom TSV Mohrenweiß, Landkreis Fürstenfeldbruck, die wird 80 und als Geschenk gibt's ein echtes Highlight, den TSV 1860 München. Anpfiff ist am Sonntag um 15 Uhr, aber ehrlich, da geht's schon viel früher los mit Stimmung, Leuten, Vorfreude. Die Löwen, die bringen natürlich ihren ganzen Traditions- und Kultfaktor mit. Und für Mohrenweiß ist es einfach ein riesiger Fußballtag direkt vor der Haustür. Schaut mal bei den Vorverkaufsstellen vorbei. Vielleicht haben die ja noch so ein, zwei Resttickets. Vorverkaufsstellen in Mohrenweiß sind Raiffeisenbank, Getränkekrämer, Autohaus Knoller und Slandal. Und was sonst noch so am Wochenende geboten ist, schaut da mal bei uns auf der Homepage vorbei, auf topfm.de. Da findet ihr alles bei unseren Top-Events.

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16: Mit Zoe Mesenbrink. Schönen guten Morgen. Es wurde viel spekuliert, jetzt gibt es wohl die Entscheidung. Laut verschiedenen Medienberichten tritt Julian Nagelsmann als Bundestrainer der deutschen Fußballnationalmannschaft zurück. Die Entscheidung soll der Landsberger gestern nach der Krisensitzung beim DFB getroffen haben. Eine Misstrauenskultur gegenüber Beschäftigten. So sehen Verdi-Chef Wernicke und der Sozialverband VdK die geplanten Änderungen bei der Krankschreibung. Im Rahmen des großen Reformpakets der Bundesregierung soll die telefonische Krankschreibung abgeschafft werden und wer krank ist, braucht ab Tag 1 ein Attest. Die gewählte Rufnummer ist nicht erreichbar. Bei der bayerischen Justiz hat es gestern einen großen IT-Ausfall gegeben. Auch in Oberbayern sind Gerichte und Staatsanwaltschaften deshalb nicht per Telefon oder E-Mail erreichbar gewesen. Grund dafür war eine Netzwerkstörung im Rechenzentrum des Landesamts für Steuern. Diese hat bis in den Abend gedauert. Wer in München mit Fahrdiensten wie Uber oder Bolt von A nach B will, muss ab morgen mehr zahlen. Damit soll der Preisabstand zu klassischen Taxis verringert werden. Es gibt aber eine Ausnahme. Wer den Fahrdienst mindestens eine Stunde vor Fahrtbeginn bestellt, ist von der Regelung ausgenommen. Bolt hat bereits eine Klage angekündigt. Und mehr Nachrichten aus Oberbayern gibt's auch wieder in einer halben Stunde in den Top FM Nachrichten.
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18: Jetzt am Vormittag reißt's immer mehr auf und dann gibt's immer mehr Sonne. Und dann bis zum Abend hin geht's durch sonnig. Jetzt messen wir gerade noch 18 Grad in Freising in der Altstadt, 16 in Rottach-Egern. Es geht aber noch rauf bis auf die 25 Grad Top-Temperatur. Perfekt zum Beispiel für Schwimmbad und See, weil wenn es nicht ganz so heiß ist, dann ist es auch nicht ganz so brechend voll. Gestern Abend war ich zum Beispiel noch im Freibad, da war echt wenig los, das war super. Morgen dann auch sonnig mit einzelnen Wolken und Sonntag dann ein bisschen mehr Regen mit dabei, es bleibt aber warm.
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18: Servus, liebe Autofahrer. Es staut sich auf der A8 München Richtung Salzburg. Zwischen Rosenheim-West und Rohrdorf hier plus eine halbe Stunde. Und die Gegenrichtung A8 Richtung München zwischen Archenmühle und Rosenheim hier plus 18. Ansonsten ist alles frei.
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18: haben wir einen in Kirchheim, Landkreis München, auf der Feldkirchner Straße. Danke, Roland, fürs Durchgeben. Gröbenzell, Landkreis Fürstenfeldbruck, die Freier Straße. In Marktschwaben, Landkreis Ebersberg, da ist es die Bahnhofstraße und München einwärts die Schwere Reiterstraße. Habt ihr noch was gesehen? Staus oder auch Blitzer könnt ihr jederzeit hier kostenlos durchgeben per Anruf oder WhatsApp an die 08000 1064 1064. Danke euch und kommt gut an.
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18: Und wir starten jetzt gemeinsam in den Endspurt der Woche. Es geht Richtung Feierabend. Nur noch ein paar Stunden, die wir zählen müssen. Und dann geht's rein in den wohlverdienten Feierabend und ins Wochenende. Und da ist auch richtig viel geboten bei uns. Zum Beispiel Sommertollwut in München, das Erdinger Altstadtfest ist oder das Sommernachtsfest in Fürstenfeldbruck. Was sonst noch so los ist am Wochenende hier bei uns in Oberbayern, könnt ihr einfach auf topfm.de mal nachschauen. Klickt euch da durch die Top-Events.

0: Wir starten zusammen in den Freitag hier im Top FM Frühstücksradio. Servus.
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0: Liebe Swifties, es ist das Promi-Ereignis des Jahrzehnts. Taylor Swift und Travis Kelce, die feiern dieses Wochenende Mega-Hochzeit im Madison Square Garden in New York. Gestern gab es da schon mal ein Vorab-Dinner. Die Location, die kostet $1 Million am Tag. Aber mal ehrlich, ist es wirklich so romantisch, in so einer riesigen Location zu heiraten? Das wäre ja ungefähr so, als würde man bei uns in der Münchner Olympiahalle ja sagen. Beim nächsten ESC gibt es gleich mal eine Premiere. Kanada ist jetzt auch dabei. Das wird möglich, weil das Land jetzt Mitglied der Europäischen Rundfunkunion geworden ist. Und hier noch ein kleiner Klugscheißer-Fakt. Kanada hat ja beim Eurovision Song Contest in gewissermaßen eigentlich schon mal gewonnen. Die kanadische Sängerin Céline Dion, die ist nämlich 1988 schon mal angetreten und hat auch gewonnen. Allerdings für die Schweiz. Und wenn es schon bei der Fußball-WM nicht geklappt hat. Wir sind aber trotzdem Weltmeister, nämlich im Beachhandball. Unsere Männer, die haben in Kroatien Rekordweltmeister Brasilien geschlagen und sich zum ersten Mal den Titel geholt. Und da war auch ganz, ganz viel Oberbayern-Power dabei. Denn der Erdinger Severin Henrich hatte einen großen Anteil daran, dass wir uns jetzt Beachhandball-Weltmeister nennen dürfen.
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0: Servus, hier ist euer Top FM Frühstücksradio. Schönen guten Morgen.
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0: Zecken sind gerade jetzt im Sommer überall unterwegs. Leider auch im eigenen Garten bei uns daheim. Juliane, du kennst einen ganz natürlichen Trick gegen die kleinen Blutsauger.
2: Ja, nämlich Rosmarin, Lavendel und Katzenminze. Was für uns herrlich duftet, können Zecken so überhaupt nicht ausstehen. Pflanzt die Kräuter und Blumen einfach rund um die Terrasse, Spielplatz oder Spielbereich oder stellt sie in Töpfen auf. Eine Garantie gegen Zecken gibt es zwar nicht, aber sie können helfen, den Garten für die kleinen Blutsauger unattraktiver zu machen. Und nebenbei riecht's auch noch richtig gut.
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19: Mit Zoe Mesenbrink. Schönen guten Morgen. Der Deutsche Fußballbund verabschiedet sich wohl von Bundestrainer Julian Nagelsmann. Verschiedenen Medienberichten zufolge will der Landsberger wohl in Kürze seinen Rücktritt erklären. Zu dieser Entscheidung ist Nagelsmann anscheinend nach der Krisensitzung beim DFB gestern in Frankfurt gekommen. Als Nachfolger war zuletzt oft Jürgen Klopp gehandelt worden. Wer krank ist, muss in die Arztpraxis. Eine Telefonkrankschreibung soll es nicht mehr geben. Das hat die Koalition in ihrem Reformpaket beschlossen und in Zukunft braucht es ab dem ersten Tag ein Attest. Kritik gibt es zum Beispiel von den Grünen. Kranke Menschen für eine Kurzzeitkrankschreibung ins Wartezimmer zu schicken, verschlechtere den Infektionsschutz. Kanzler Merz verteidigt die Entscheidung.
20: Gleichzeitig ist es den Betrieben überlassen, auch andere Regelungen zu vereinbaren. Aber das ist die gesetzliche Regelung, die wir vereinbart haben. Und das Ziel ist klar, wir müssen die hohen Krankenstände in Deutschland runterbringen.
19: Er betont auch, dass man damit zur Regelung vor Corona zurückkehre. Das Unterhaus ist ein Nachthotspot in Fürstenfeldbruck. Jetzt stehen die Bar und der Biergarten vor dem Aus. Denn das Gebäude gehört der Kirche und der Mietvertrag läuft Ende Juli aus. Das Problem, es steht noch kein neuer Vertrag in Aussicht. Schon bei den letzten Vertragsverlängerungen sei es oft kurzfristig gewesen, aber dieses Mal sei es noch knapper. Für den Inhaber heißt es deshalb jetzt abwarten, wie es weitergeht. Eins steht aber bereits fest, wenn er aus dem Unterhaus ausziehen muss, wird er keine neue Bar aufmachen.
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21: Live-Musik, leckeres Essen und ein bisschen Festivalstimmung gibt es ab heute hier in Puchheim. 3 Tage lang wird die Wiese am Kulturzentrum zum Treffpunkt mit Open-Air-Bühne und jeder Menge Programm für klein und groß. Das Puchheimer Stadtfest ist komplett kostenlos und sorgt für gemütliches Sommerfeeling. Und wenn das Wetter nicht mitspielen sollte, wird das Fest einfach von der Wiese ins Kulturzentrum verlegt. Aus Puchheim, Juliane Jobst.
19: Und mehr Nachrichten aus Oberbayern gibt's auch wieder in einer halben Stunde in den Top FM Nachrichten.
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22: Wir messen aktuell 18 Grad in München am Isartor. Steinhöring, Landkreis Ebersberg, auch 18 Grad und es reißt jetzt immer mehr auf am Vormittag. Dann gibt's durchgehend Sonne und um die 25 Grad. Wohlfühltemperatur ist es ja für uns, aber es wird wahnsinnig schwül heute. Morgen auch schön sonnig mit nur ein paar Wolken, am Sonntag dann ein bisschen unbeständiger, aber Temperatur bleibt gleich.
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22: Servus, liebe Autofahrer. Stau auf der A8 München Richtung Salzburg. Zwischen Rosenheim West und Rohrdorf braucht ihr eine halbe Stunde länger. Und dann die Gegenrichtung A8 Richtung München. Zwischen Archenmühle und Rosenheim hier plus eine Viertelstunde. Ansonsten alles frei.
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22: Steht einer in München, Ottel-Eicher-Straße. Danke Nico fürs Durchgeben. Kirchheim, Landkreis München, ist es die Feldkirchner Straße. In Gröbenzell, Landkreis Fürstenfeldbruck, Freier Straße und Markt Schwaben, Landkreis Ebersberg, da die Bahnhofstraße. Habt ihr noch was gesehen? Staus oder auch Blitzer, die könnt ihr hier kostenlos durchgeben. Entweder anrufen oder eine WhatsApp schicken an die 08000 1064 1064. Danke euch und kommt gut an.
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22: Und rein geht's in den letzten Arbeitstag der Woche. Und beim Warten auf den Feierabend, da gönnen wir uns die besten Songs aus 4 Jahrzehnten. Und jetzt gleich ein Klassiker von Status Quo in The Army Now aus den 80ern. Lasst euch gut gehen, macht nicht zu wild heute, ganz entspannt, geht früh in den Feierabend und genießt den Tag mit Radio Top FM.

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2: Am Sonntag findet in Jesenwang im Kreis Fürstenfeldbruck wieder der große Willibaldritt statt. 300 Pferde und tausende Besucher werden erwartet. Einzigartig in Europa ist das traditionelle Durchreiten einer Kirche. Ein Grund mehr, warum die Wallfahrt zum immateriellen Kulturerbe gehört. Der Willibaldritt in Jesenwang, der geht am Sonntag um 8 los. Anschließend gibt's Musik und Essen im Kastanienhain.
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9: Mit Zoe Mesenbrink, schönen guten Morgen. Nach einer dreistündigen Krisensitzung beim Deutschen Fußballbund gestern hat Bundestrainer Julian Nagelsmann jetzt wohl seine Entscheidung getroffen. Verschiedenen Medienberichten zufolge will der Landsberger wohl zurücktreten. Das Kranksein wird aufwendiger. Mit dem Reformpaket der Bundesregierung sollen sich auch die Regeln in Sachen Krankschreibung ändern. Die Telefonkrankschreibung soll abgeschafft werden und es braucht dann ab dem ersten Tag ein Attest. Kritik kommt von allen Seiten. Die Änderungen werden als Schikane bezeichnet und es werden überfüllte Praxen befürchtet. Heute beginnt die bayerische Impfwoche. Bayerns Gesundheitsministerin Gerlach ruft zum Start unter anderem zu einer HPV-Impfung auf. HP-Viren können unter anderem die Ursache für Gebärmutterhalskrebs sein. In Oberbayern gibt es verschiedene Aktionen zur Impfwoche. Zum Beispiel in Dachau läuft eine Ausstellung und eine Impfberatung. Die Einschränkungen auf den Münchner S-Bahn-Linien S3 und S5 dauern länger als erwartet. Die Bauarbeiten in Giesing müssen verlängert werden. Grund dafür ist zum einen die Hitzewelle und auch die Sperrung des Nordrings nach dem Rangierunfall vom vorletzten Wochenende. Dadurch wurden Materialien zu spät geliefert. Und mehr Nachrichten aus Oberbayern gibt's auch wieder in einer halben Stunde in den Top-FM-Nachrichten.
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10: 9:30 haben wir es ganz genau und wir messen 20 Grad in Diessen am Ammersee, Taufkirchen an der Vils im Landkreis Erding, da sind es 19 Grad. Und jetzt am Vormittag immer mehr Sonne und die gibt es dann bis in den Abend rein. Es geht rauf auf um die 25 Grad Top-Temperatur. Morgen dann auch sonnig mit einzelnen Wolken und der Sonntag dann ein bisschen mehr Regen mit dabei, bleibt aber warm. Wenn ihr übers Wochenende im Biergarten oder irgendwo anders seid, zum Beispiel auf dem Karlsfelder Siedlerfest, dann denkt ans Jäckchen, abends kann es jetzt wieder frischer werden.
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10: Servus auf die Straßen und Obacht auf der A96, Lindau Richtung München. Zwischen Landsberg Ost und Schöffelding, hier haben wir ein Metallteil auf der Straße liegen, da bitte Obacht geben. Ansonsten noch der Stau auf der A8 München Richtung Salzburg, zwischen Rosenheim West und Rohrdorf, hier plus 35 Minuten. Und die Gegenrichtung A8 Richtung München, zwischen Archenmühl und Rosenheim verliert ihr 20 Minuten. Ansonsten alles frei.
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10: Steht einer in München auf der Leintaler Straße. Danke Christoph Füssel, Bescheid geben. Fahrenshausen, Landkreis Freising, Isenbachstraße. In Gauting, Landkreis Starnberg, das ist die Starnberger. Und in Gröbenzell, Landkreis Fürstenfeldbruck, die Freierstraße, hat uns die Sonja gemeldet. Wenn ihr noch was habt, Staus oder Blitzer, gerne melden, kostenlos per Anruf oder per WhatsApp an die 08000 1064 1064. Danke euch und kommt gut an.

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Wir sollten alle im Sommer mehr Pommes essen. Servus, hier ist das Top FM Frühstücksradio und das ist jetzt keine persönliche Meinung von mir, weil ich gern im Freibad mir Freibadpommes hole, sondern wenn es draußen Richtung 30 Grad und mehr geht. Dann reicht ja Wasser allein oft einfach nicht. Und gerade Ende nächster Woche soll ja schon die nächste Hitzewelle auf uns warten. Auch jetzt ist es eigentlich schon heiß genug und da verliert unser Körper beim Schwitzen ja nicht nur Flüssigkeit, sondern auch wichtige Salze. Heißt also, viel trinken, ja, wichtig, aber genauso wichtig ist es auch, die Elektrolyte wieder reinzuholen. So, und da kommen jetzt unsere Pommes ins Spiel. Experten, die sagen, bei Hitze darf es ruhig mal was Salziges sein. Also Pommes, Salzstangen oder abends auch mal eine Brotzeit mit Salami. Dazu am besten 2 bis 3 Liter am Tag trinken, Wasser, Schorle oder ungesüßter Tee. Und wichtig, nicht erst warten, bis der Durst kommt. Also heute gilt viel trinken, Schatten suchen, locker anziehen. Und wenn es richtig, richtig heiß wird, ist die Portion Pommes im Freibad ja fast schon Gesundheitsvorsorge.

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15: Ich bin Stefan Schütz. Der Straßenverkehr verbraucht weiter fast ausschließlich fossile Kraftstoffe. Das zeigen Zahlen des Statistischen Bundesamtes. Demnach entfielen im vergangenen Jahr gut 60% des Energieverbrauchs auf Diesel und knapp 38% auf Benzin. Strom spielte kaum eine Rolle. Insgesamt machte der Straßenverkehr rund 22% des gesamten deutschen Energieverbrauchs aus und verursachte gut ein Fünftel aller CO2-Emissionen. Europas Badegewässer sind wohl schlechter als gedacht. Das Recherchenetzwerk Korrektiv hat herausgefunden, dass die EU-Umweltagentur viele Krankheitserreger und chemische Schadstoffe nicht berücksichtigt hat. Betroffen sind demnach Badestellen unter anderem in Deutschland, Italien und Frankreich. Warnungen gibt es dort aber nicht. Die Behörde verteidigt sich, Grundlage für die Bewertung sei eine Richtlinie, die nur 2 Fäkalbakterien berücksichtige. Der Bayerische Richterverein fordert nach einem IT-Ausfall ein Notfallkonzept. Gestern war die Justiz stundenlang weder per Telefon noch per E-Mail erreichbar. Telefonanlagen und Mailserver von Gerichten, Staatsanwaltschaften und dem Justizministerium waren ausgefallen. Eine Sprecherin des Bayerischen Richtervereins sagte, eine digitale Justiz ohne belastbare Ausfallkonzepte sei nicht zukunftsfähig. Bei der Fußball-WM haben es zuletzt ins Achtelfinale geschafft, die Schweiz, Portugal und Spanien. Heute muss unter anderem Titelverteidiger Argentinien gegen eines der Überraschungsteams ran, Fabian Schaffer berichtet.
16: Kap Verde zum ersten Mal überhaupt bei einer WM dabei, rang schon Europameister Spanien ein torlos Remis ab, kam gegen Uruguay zu einem weiteren Unentschieden und legt ein drittes gegen Saudi-Arabien nach. Ob Messi und Co. dem Märchen ein Ende setzen oder die nächste Sensation folgt, das entscheidet sich ab 0 Uhr unserer Zeit. Bereits ab 20 Uhr kämpfen Ägypten und Australien ums Weiterkommen und ab 3.30 Uhr in der Nacht heißt es Kolumbien gegen Ghana.
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11: Die Jugend forscht wieder. Aktuell läuft die Anmeldephase zum Nachwuchswettbewerb Jugend forscht. Und auch hier in Ebersberg können sich Schüler, Schülerinnen, Auszubildende und Studierende bis 21 Jahren anmelden. Gesucht sind Forschungsprojekte in Mathe, Informatik, Naturwissenschaften und Technik. Zur Anmeldung braucht es nur das Thema und eine Beschreibung des Projektes. Alle Infos und das Formular zur Anmeldung gibt's auf der Webseite von Jugend forscht. Aus Ebersberg, Clara Behrs.
17: Und mehr Nachrichten aus Oberbayern gibt's auch wieder in einer Stunde in den Top FM Nachrichten.
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17: Ach, das Wetter heute. Freibad, Biergarten und auch dem Grillabend, dem steht heute wirklich gar nichts im Weg. Wir bekommen einen tollen Sommertag mit Sonne, Wolken und 25 Grad. Wir messen aktuell 19 Grad in Moosburg an der Stadthalle, 19 auch bei euch in Bergkirchen im Landkreis Dachau. Und morgen dann perfektes Badewetter. Na, da gehen wir alle wieder zusammen ins Freibad oder an die Seen bei uns in Oberbayern. Der Sonntag, der wird dann wieder eher wechselhafter.
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17: Servus zu euch auf die Straßen. Vorsicht bitte auf der A8 München Richtung Salzburg. Zwischen Weyern und Irschenberg, hier ist ein Auto liegen geblieben. 8 Minuten braucht ihr deshalb länger. A94 Richtung München, zwischen Feldkirchen Ost und Feldkirchen West. Da ist ein Auto kaputt gegangen. Da bitte ganz besonders vorsichtig vorbeifahren. Und dann haben wir noch 2 Meldungen von der A8. Einmal München Richtung Salzburg, zwischen Rosenheim West und Rohrdorf. 22 Minuten braucht ihr hier länger. Und auf der Gegenfahrbahn zwischen Fraßdorf und Rosenheim, hier braucht ihr aktuell 25 Minuten länger. Ansonsten läuft's, kommt gut und vor allem sicher an euer Ziel.
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17: München beidseitig, Leintaler Straße wird geblitzt. Danke dir, Christa, fürs Melden. Wessling, Landkreis Starnberg, die Wesslinger Straße. In Bruck im Landkreis Ebersberg wird Oberdorf geblitzt. Und Germering, Landkreis Fürstenfeldbruck auf dem Starnberger Weg. Habt ihr sonst noch was gesehen? Staus oder Blitzer? Dann gerne her damit. Meldet ihr wie immer kostenlos per Anruf oder WhatsApp an die 08000 1064 1064. Vielen Dank euch.
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17: Und wir sind heute am Top FM Wünsch dir was Freitag. Let's go! Let's go.

Ihr hört schon jede Menge gute Songs und die könnt ihr heute alle hören, wenn ihr sie euch wünscht. Schickt mal rein eure Wunschsongs, wir spielen heute alles her mit euren Vorschlägen, also an die 08000 1064 1064. Der erste läuft dann gleich um kurz vor 10:30 und bis dahin geht's für uns rein in 30 Minuten Musik am Stück mit einem meiner Lieblings-90er tatsächlich von den Goo Goo Dolls. Schöner Gitarrensound. Schönen Freitag euch.

0: Die Gypsy Kings am Wünsche-was-Freitag hier bei Radio Top FM. Die bringen ordentlich Stimmung rein in euren Vormittag mit Volare. Danke dir, lieber Lukas aus Altegnenberg, für diesen richtig coolen Wunsch. Hat echt Spaß gemacht. Und auch der nächste macht richtig Spaß. Der perfekte Sommersound für heute hört ihr in gut einer Stunde wieder hier bei uns. Und ich freue mich auch weiter über eure nächsten Wünsche. An die 08000 1064 1064.
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10: Buschige weiße Wolken am Himmel über Oberbayern. Dazu strahlt die Sonne bei bis zu 25 Grad Top-Temperatur heute. 19 messen wir noch in München an der Frauenkirche. 18 bei euch in Penzberg. Morgen dann schönstes Sommerwetter für uns. Ein bisschen besser als am Sonntag. Da kommen dann wieder mehr Wolken mit dazu.
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10: Servus euch auf die Straßen. Länger braucht ihr noch immer auf der A8 München Richtung Salzburg zwischen Rosenheim West und Rohrdorf. Hier 26 Minuten plus. Und Obacht hier bitte zwischen Felden und Übersee. Hier liegen Fahrzeugteile auf der Straße. Obacht bitte auch auf der A94 Richtung München zwischen Feldkirchen Ost und Feldkirchen West. Hier ist noch immer ein liegen gebliebenes Auto auf der Straße. Länger dauert es auch auf der A8 Salzburg Richtung München zwischen Fraß Dorf und Rosenheim eine halbe Stunde plus und ein bisschen auf dem Mittleren Ring. Da stockt es zwischen Lerchenauer Straße und Dachauer Straße 6 Minuten plus. Ansonsten läuft's, kommt gut und vor allem sicher an euer Ziel.
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10: München-Siegenburger Straße. In Germering im Landkreis Fürstenfeldbruck wird auf dem Starnberger Weg geblitzt. Vaterstetten, Landkreis Ebersberg-Baldhamer Straße und Dachau-Obere Moosschweigstraße. Habt ihr sonst noch was gesehen, Staus oder Blitzer? Dann gerne anrufen oder eine WhatsApp schreiben an die 08000 1064 1064. Vielen Dank euch.

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0: Künstler, die bringen ein neues Album raus und dann gibt's Madonna. Hier ist Radio Top FM, Freitagvormittag um 10:45. Und wenn die Queen of Pop neue Musik veröffentlicht, dann schaut die ganze Musikwelt ganz genau hin. Heute erscheint ihr neues Album Confessions 2 und damit auch die Fortsetzung eines ihrer erfolgreichsten Alben überhaupt, mehr als 20 Jahre nach Confessions on a Dance Floor. Madonna selbst hat da übrigens einen ganz besonderen Wunsch an uns. Wir sollen das Album nämlich nicht einfach so nebenbei laufen lassen, sondern uns ganz bewusst Zeit dafür nehmen.
1: By yourself, with nobody around and no distractions from start to finish.
0: Die erste Single heißt Bring Your Love und ist ein wunderschönes Duett mit Sabrina Carpenter. Und wer Madonna kennt, weiß, da wird nicht lange gefackelt. Das Album, das soll vor allem eines machen, und zwar Lust auf Tanzen.

Also, falls ihr fürs Wochenende noch einen Soundtrack sucht, Madonna liefert auf jeden Fall jede Menge Disco, Dance und Party-Vibes. Und vielleicht ist das ja die perfekte Gelegenheit, mal wieder ein Album ganz klassisch von Anfang bis Ende zu hören. Ihr hört Radio Top FM jetzt mit eurem Lieblingsmonster von den Run Girls.

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12: Ich bin Fabian Schaffer. Unionsfraktionschef Spahn verteidigt die geplanten Verschärfungen bei Krankschreibungen. Union und SPD wollen, dass sich Arbeitnehmer nicht mehr telefonisch krankschreiben lassen können. Außerdem soll schon ab dem ersten Krankheitstag ein Attest vorgelegt werden müssen. Spahn sagte der ARD, Deutschland habe im EU-Vergleich deutlich mehr Krankentage und viele kennen die sogenannte Bettkantenentscheidung, besonders montags und freitags. Bayern zieht weiterhin mehr Menschen an, als es verliert, aber deutlich weniger als noch im Vorjahr. Laut Bayerischem Landesamt für Statistik lag der sogenannte Wanderungsgewinn bei rund 31.000 Personen. Das ist weit weniger als die gut 77.000 aus dem Vorjahr. Der größte Teil der Zuwanderer kam aus dem Ausland, vor allem aus Asien, mit einem Anteil von fast 70%. Die Mieten in den 40 größten deutschen Städten sind binnen 10 Jahren drastisch gestiegen. Im Durchschnitt um gut 50%, so der Gewerkschaftsbund. Uli Reitinger berichtet.
13: In München liegt die Durchschnittsmiete aktuell bei 23,36 Euro pro Quadratmeter. Das ist mit Abstand der unrühmliche Spitzenplatz. In Rostock liegt der Quadratmeterpreis zwar noch bei vergleichsweise bescheidenen 11 Euro. Rostock steht aber ganz oben, wenn es um die Steigerung in den letzten 10 Jahren geht. Plus 83%. Die Bundesregierung will eine staatliche Wohnungsbaugesellschaft gründen, um bezahlbaren Wohnraum zu schaffen.
12: Fußball-Bundestrainer Julian Nagelsmann soll in Kürze seinen Rücktritt erklären. Der 38-Jährige soll nach der Krisensitzung beim DFB zu dieser Entscheidung gekommen sein, berichten Sky und Bild. Nagelsmann war mit der DFB-Auswahl bereits im 16. Finale der WM an Außenseiter Paraguay gescheitert.
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14: Morgen startet hier in München wieder das vielleicht gemütlichste Volksfest, das Magdalenenfest. 2 Wochen lang gibt's im Hirschgarten dann täglich von 11 bis 22 Uhr ein buntes Programm. Wer Action will, kann sich mit den Fahrgeschäften auspowern. Da steht unter anderem das Kettenkarussell. Und wer Lust hat zu stöbern, kann das auf dem großen Markt tun. Da gibt es an den Ständen alles, was das Herz begehrt. Los geht's morgen und der Eintritt ist frei. Aus München, Clara Berz.
15: Und mehr Nachrichten aus Oberbayern gibt's auch wieder in einer Stunde in den Top FM Nachrichten.
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15: Ab heute wird die Klimaanlage geehrt. Kein Witz, heute starten die Ehrentage der Klimaanlage und auch heute ist es hier und da nicht schlecht, wenn sie im Einsatz ist. Wir haben zwar 25 Grad heute, unsere Top-Temperatur, ganz angenehm, wäre es nicht wieder so wahnsinnig schwül. Deshalb Sonne, Wolken und 19 Grad messen wir in Olching am Grünanger, 20 in Taufkirchen im Landkreis München. Biergarten, Freibad, Grillen geht aber heute auf jeden Fall wieder super und auch am Morgen. Erst am Sonntag wird es dann wieder wechselhafter bei uns.
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15: Servus zu euch auf die Straßen. Vorsicht bitte, auf der A94 Passau Richtung München, zwischen Heldenstein und Schwindeck. Hier haben wir eine ungesicherte Unfallstelle und ihr braucht deshalb eine halbe Stunde länger. Und Obacht bitte auch in München, Hanauer Straße aus Richtung Georg-Brauchle-Ring in Höhe Pelkhofenstraße. Hier sind die Ampeln ausgefallen, also fahrt da bitte ganz besonders über die Kreuzung. Richtig lang braucht ihr aktuell, oder ein bisschen länger auf jeden Fall, braucht ihr aktuell auf der A8 München Richtung Salzburg zwischen Bad Aibling und Rohrdorf. Über eine halbe Stunde ist es jetzt schon, 36 Minuten plus. Und auch auf der A8 Salzburg Richtung München zwischen Fraßdorf und Rosenheim dauert zu lang, aktuell fast 40 Minuten. Ansonsten läuft's, kommt gut und vor allem sicher an euer Ziel.
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15: München stadtauswärts, Chiemgaustraße ist mit dabei. Wir haben Wessling, Landkreis Starnberg, die Gautinger Straße. Danke dir, Theresa, fürs Melden. Fahrenshausen, Landkreis Freising, die Isenbachstraße. Und wir haben Germering, Landkreis Fürstenfeldbruck, den Starnberger Weg. Danke dir, Petra, fürs Melden. Habt ihr sonst noch was gesehen? Staus oder Blitzer? Dann gerne her damit. Meldet ihr wie immer kostenlos per Anruf oder WhatsApp an die 08000 1064 1064. Vielen Dank euch.
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15: Und wir merken direkt, heute ist Freitag. Heute hat es gleich ganz vorne einen Parkplatz gegeben. Keine Schlange an der Kaffeemaschine. Und im Büro ist es auch deutlich ruhiger als sonst. Also da könnt ihr das Radio heute mal wieder so laut aufdrehen, wie ihr das gerne hättet. Vor allem heute am Wünsch-dir-was-Freitag. Na, da geht's ja wieder ab. Die Doreen zum Beispiel hat sich einen eiskalt coolen 90er gewünscht. Und den hauen wir gleich raus um kurz vor 11:30. Und jetzt geht's rein in 30 Minuten Musik am Stück. Und zwar mit Rock aus den 80ern von Midnight Oil.

0: damit geht's in Richtung Mittagspause. Vanilla Eis und Eis, Eis, Baby. Im Top FM wünscht dir was Freitag. Den hat sich die liebe Doreen gewünscht. Vielen Dank dir heute. Darauf gibt's hoffentlich heute auch noch direkt ein Eis. Lasst es euch auf jeden Fall schmecken, wenn's so ist. Und schickt mir gern auch weiterhin eure Musikwünsche für diesen Tag. Wir spielen wirklich alles, was ihr wollt. 08000 1064 1064 ist da eure Nummer und ich freue mich schon riesig auf eure Wünsche.
1: 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Und jetzt schönes Wochenende euch, lasst's euch gut gehen.
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5: 25 Grad Top-Temperatur haben wir heute, also genau unsere Wohlfühltemperatur. Und die genießen wir mit ein bisschen Sonne im Gesicht und Wolken am Himmel. 20 Grad in Proing im Landkreis Ebersberg. 19 messen wir aktuell noch in Denkling im Landkreis Landsberg. Morgen bekommen wir dann ein perfektes Badewetter mit viel, viel Sonne. Und der Sonntag, da machen wir ein bisschen Verschnaufpause und ruhen uns aus. Da kommen dann wieder mehr Wolken mit dazu.
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5: Servus zu euch auf die Straßen. Vorsicht bitte weiterhin. Ungesicherte Unfallstelle auf der A94 Passau Richtung München zwischen Heldenstein und Schwindeck. Hier braucht ihr außerdem noch immer 10 Minuten länger. Und obacht auch weiterhin in München Hanauer Straße aus Richtung Georg-Brauchlering. In Höhe Pelkhofenstraße, da sind die Ampeln aktuell ausgefallen. Bitte fahrt da ganz besonders vorsichtig über die Kreuzung. Länger braucht ihr gerade vor allem auf der A99 West Richtung Lindau zwischen dem Dreieck Feldmoching und dem Dreieck Allach und zwar eine halbe Stunde plus und auch auf dem mittleren Ring stockt's und zwar zwischen Lerchenauer Straße und Dachauer Straße. Hier kommt ihr allerdings in 8 Minuten durch. Kommt gut und vor allem sicher an euer Ziel.
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5: München Heinrich-Wieland-Straße. Danke dir, Susanna, fürs Melden. Stadt auswärts wird hier geblitzt. Dann haben wir Wessling, Landkreis Starnberg, die Gautinger Straße mit dabei. Vaterstetten, Landkreis Ebersberg, die Baldhamer Straße. Und in Dachau wird auf der oberen Moosschweigestraße geblitzt. Habt ihr sonst noch was gesehen? Staus oder Blitzer? Dann macht's doch ganz genauso wie die Susanna. Meldet es uns ganz einfach per Anruf oder per WhatsApp an die 08000 1064 1064. Vielen Dank euch.

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in Richtung Wochenende hier bei Radio Top FM. Und es ist einiges los. In Karlsfeld im Landkreis Dachau startet heute das Karlsfelder Siedlerfest am See. Ab 17 Uhr geht's da los, da öffnet der Vergnügungspark. Und ab 6:30 sorgt dann die Band Volksbeat für Partystimmung. Auf dem Tollwood in München steht heute Abend Anastasia auf der Bühne.

0: wird auf jeden Fall den ganzen Abend über mitgesungen. Und da werden wir uns auch auf jeden Fall sehen. Ich freue mich schon. Und die Landjugend Hof Hegnenberg, die hat morgen ihr alljährliches Elfmeter-Turnier und freut sich auf alle, die auch noch kommen wollen.
1: Keine Kondition, aber extremen Durst, genau dein Ding.
2: Das 12. Elfmeter-Turnier mit Barbetrieb startet am Samstag, den 4. Juli ab 13 Uhr in 8227 Hof Hegnenberg. Im Dreiländereck Augsburg, Landsberg, FFB wird genauso gefeiert wie bei Top FM.
1: Infos und Teamanmeldung unter www.landjugend-hofhegnenberg.de. Jubel!
0: Also meldet euch da gern noch mit an. Alle Infos dazu findet ihr natürlich auf unserer Homepage auf topfm.de. Und ich wünsche euch dann ganz, ganz viel Spaß dabei. Und bevor wir es so richtig krachen lassen, geht's jetzt erstmal ganz entspannt weiter mit Billy Joel hier bei Radio.

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21: Ich bin Fabian Schaffer. Das Thema hat gestern schon für viel Unmut gesorgt und auch heute reißen die Diskussionen um die Reformpläne der Bundesregierung nicht ab. Auch deswegen, weil immer mehr Widersprüche bei den Verschärfungen in Sachen Krankschreibungen auftreten. Uli Reitinger berichtet welche.
22: Die Pläne sind noch nicht wirklich ausgegoren, denn Kanzler Merz sagt, Erkrankte müssen nicht am ersten Tag in die Arztpraxis, sie müssen nur vom ersten Tag an eine Arbeitsunfähigkeitsbescheinigung haben. Aber wie soll das gehen, wenn die telefonische Krankschreibung nicht mehr erlaubt ist?
21: Verdi hat für heute zu bundesweiten Warnstreiks im Handel aufgerufen. Tausende Beschäftigte sollen die Arbeit niederlegen. In mehreren Städten sind Streikkundgebungen geplant. Die Gewerkschaft fordert 7% mehr Lohn. Der Handelsverband sieht den Streiks gelassen entgegen und erwartet keine spürbaren Auswirkungen für Kunden. In Nürnberg fahren seit dem Morgen wieder die ersten Straßenbahnen. In der Innenstadt wurde der Betrieb probeweise wieder aufgenommen. Die Hitze hatte dort die Füllmasse zwischen Schiene und Straße weich wie Kaugummi werden lassen. Die Bahnen standen seitdem still. Bis alle Strecken gereinigt und damit wieder befahrbar sind, dürften noch einige Tage vergehen. Julian Nagelsmann tritt wohl als Bundestrainer der Fußballnationalmannschaft zurück. Das berichten mehrere Medien. Das DFB-Team war unter Nagelsmann bereits im 16. Finale der WM gegen Underdog Paraguay ausgeschieden. Gestern gab es dann ein Treffen mit der DFB-Spitze. Nagelsmann soll den Berichten nach eine Abfindung von geschätzt 7 Millionen Euro bekommen.
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0: Live-Musik, leckeres Essen und ein bisschen Festivalstimmung gibt es ab heute hier in Puchheim. 3 Tage lang wird die Wiese am Kulturzentrum zum Treffpunkt mit Open-Air-Bühne und jeder Menge Programm für klein und groß. Das Puchheimer Stadtfest ist komplett kostenlos und sorgt für gemütliches Sommerfeeling. Und wenn das Wetter nicht mitspielen sollte, wird das Fest einfach von der Wiese ins Kulturzentrum verlegt. Aus Puchheim, Juliane Jobst.
9: Und mehr Nachrichten aus Oberbayern gibt's auch wieder in einer Stunde in den Top FM Nachrichten.
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9: Freibad, Biergarten und auch der Grillabend, der funktioniert heute. Wir bekommen einen tollen Sommertag mit Sonne, Wolken und 25 Grad Top-Temperatur. 20 Grad messen wir aktuell in München an der Residenz, 20 auch bei euch in Maisach im Landkreis Fürstenfeldbruck. Und morgen dann wieder perfektes Badewetter für uns. Der Sonntag, der wird dann einfach wieder ein bisschen wechselhafter.
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9: Servus zu euch auf die Straßen. Vorsicht bitte auf der A92 Deggendorf Richtung München in Höhe Rastplatz Moosburger Au West. Hier ist ein LKW liegen geblieben und es sind mehrere Reifenteile auf der Straße. A99 West Richtung Lindau. Zwischen Neuherberg und dem Dreieck Allach, da hat es einen LKW-Unfall gegeben. 11 Minuten braucht die hier aktuell länger. Auf dem mittleren Ring zwischen Lerchenauer Straße und Landshuter Allee, da stockt es auch. 7 Minuten braucht die länger. Und auf der B471 Oberschleißheim Richtung Fürstenfeldbruck zwischen Karlsfeld und Dachau West. Hier braucht ihr ebenfalls 7 Minuten länger. Ansonsten läuft's, kommt gut und vor allem sicher an euer Ziel.
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9: München-Chiemgau-Straße. Stadtauswärts wird geblitzt. Vaterstetten, Landkreis Ebersberg, Baldhamer-Straße. Welshofen, Landkreis Dachau, Ortseinfahrt. Und Oberding im Landkreis Erding, die Tassilo-Straße. Danke dir, Tom, fürs Melden. Habt ihr sonst noch was gesehen? Staus oder Blitzer? Dann gerne her damit. Meldet ihr wie immer kostenlos per Anruf oder WhatsApp an die 08000 1064 1064. Vielen Dank euch.
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9: Schon Freitagmittag. Heute läuft die Uhr schön runter und wir in Richtung Wochenende. Und das machen wir natürlich zusammen mit 30 Minuten Musik am Stück hier bei Radio Top FM. Lasst es euch gleich schmecken zu Eric Clapton und seinem ikonischen Gitarrenriff bei Layla. Süße Sounds aus den 2000ern kommen von Marit Larsen. Und jetzt rein mit handgemachtem Rock aus den 80ern von R.E.M. Schönen Freitag euch. Lasst's euch gut gehen.

0: Da singen und tanzen wir heute Abend mit bei Anastasia am Wünsch-dir-was-Freitag hier bei Radio Top FM. Danke dir, liebe Sandra aus Fürstenfeldbruck, für diesen tollen Wunsch, für diesen kleinen Vorgeschmack auf heute Abend. Da tritt sie nämlich auf bei uns in Oberbayern in München auf dem Tollwood. Ich wünsche dir ganz, ganz viel Spaß bei dem Konzert. Und wenn ihr heute auch noch unbedingt diesen einen Song hören wollt, dann schickt ihn uns an die 08000 1064 1064 und ich freue mich schon auf eure Wünsche.
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0: Buschige weiße Wolken am Himmel über Oberbayern. Dazu strahlt die Sonne bei bis zu 25 Grad Top-Temperatur. 21 messen wir aktuell in Dachau an der Amper, 18 am

0: Tegernsee. Morgen schönstes Sommerwetter für uns, besser als am Sonntag auf jeden Fall. Da kommen dann wieder mehr Wolken mit dazu.
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0: Servus zu euch auf die Straßen, es ist einiges los aktuell. Vorsicht bitte, noch immer auf der A92 Deggendorf Richtung München. In Höhe Rastplatz Moosburger Au West, da ist ein LKW liegen geblieben. Mehrere Reifenteile sind auf der Straße und ihr braucht hier aktuell 10 Minuten länger. A99 West Richtung Lindau, zwischen Neuherberg und dem Dreieck Allach, da hat es einen LKW-Unfall gegeben. Mittlerweile braucht ihr hier schon gute 25 Minuten länger. B2 Weilheim Richtung München, zwischen Pöcking Nord und Starnberg, dichter Verkehr 11 Minuten plus. Genauso auch auf dem Mittleren Ring zwischen Lerchenauer Straße und Landshuter Allee. Und auf der B471 Garching Richtung Fürstenfeldbruck in Höhe Oberschleißheim, hier dichter Verkehr 13 Minuten plus. Ansonsten, wenn es stockt und ihr steht in unter 5 Minuten, seid ihr da durch. Kommt gut und vor allem sicher an euer Ziel.
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0: München beidseitig Therese-Giese-Allee. Danke dem Matthias fürs Melden. Wessling Landkreis Starnberg-Gautinger Straße, Oberding Landkreis Erding-Tassilo-Straße und Stefan hat uns noch einen gemeldet in Welshofen im Landkreis Dachau in der Ortseinfahrt. Vielen Dank dir. Habt ihr sonst noch was gesehen? Staus oder Blitzer? Dann gerne einmal durchklingeln oder eine WhatsApp schreiben an die 08000 1064 1064. Vielen Dank euch.

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0: Radio Top FM am Freitagmittag.
1: Bin auf jeden Fall keiner, der wegläuft.
0: Das hat Julian Nagelsmann, der Bundestrainer, nach dem WM aus der deutschen Nationalmannschaft gesagt. Jetzt tritt der Landsberger aber doch zurück. Die Gerüchteküche hat ja schon den ganzen Morgen über gebrodelt. Zoe Mesenbrink aus der Top FM Nachrichtenredaktion. Nimm uns doch nochmal mit. Was war da los? Was ist jetzt gerade der Stand der Dinge?
2: Also gestern gab es eine Krisensitzung beim Deutschen Fußballbund in Frankfurt und da hat Nagelsmann darum gebeten, ihn von seinen Aufgaben zu entbinden. Der DFB hat deshalb heute das Vertragsverhältnis aufgelöst und Nagelsmann hat sich bei den Fans für ihr Vertrauen bedankt und macht auch deutlich, ihr hättet mehr verdient.
0: Okay, aber eine günstige Scheidung ist das ja jetzt wahrscheinlich eher nicht, oder?
2: Nee, im Raum stehen laut Medienberichten eine Abfindung von rund 7 Millionen Euro, also ungefähr ein Jahresgehalt von Nagelsmann. Macht auch Sinn, der Vertrag wäre ja eigentlich noch bis zur EM 2028 gelaufen.
0: Ja, und wie geht's jetzt weiter? Wer wird Nachfolger?
2: Sicher ist noch nichts, aber im Gespräch ist nach wie vor Jürgen Klopp. Er ist quasi der Wunschkandidat beim DFB und da soll es jetzt auch mehr Gespräche geben. Er hat sich zwar schon grundsätzlich bereit erklärt, allerdings ist er aktuell noch als Head of Global Soccer bei Red Bull tätig. Aber Sky zufolge hat Klopp in seinem Vertrag eine Klausel und die soll es ihm wohl möglich machen, dass er den Posten verlassen darf, um ein Bundestrainerangebot anzunehmen.
0: Na gut, dann sind wir mal gespannt, wie es da weitergeht. Wir hier bei Radio Top FM halten euch da natürlich auf dem Laufenden. Okay.

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21: Ich bin Fabian Schaffer. Die Amtszeit von Julian Nagelsmann als Bundestrainer der deutschen Fußballnationalmannschaft ist vorbei. Das hat der DFB mitgeteilt. Der 38-Jährige ist wenige Tage nach dem deutschen WM-Aus nun zurückgetreten. Der DFB bestätigte, dass er nun Verhandlungen mit Jürgen Klopp als möglichem Nachfolger führen will. Das Echo auf die Pläne der Bundesregierung zu Krankschreibungen fällt zum Teil auch kritisch aus. Geplant ist, die telefonische Krankschreibung abzuschaffen und eine Attestpflicht ab dem ersten Krankheitstag einzuführen. Kassenärztechef Gassen warnte gegenüber der Bild, mindestens 30 Millionen zusätzliche Praxisbesuche pro Jahr drohen. Das wären täglich 115.000 Patienten extra. Draußen ist es warm und immer mal wieder regnerisch, optimale Bedingungen also für Stechmücken. Experten rechnen deshalb mit einem Anstieg der Population. Besonders Gartenbesitzer sollten jetzt mögliche Brutstätten im Blick behalten. Thomas Bleskin berichtet.
11: Während die heimische Hausmücke vor allem größere Wasseransammlungen nutzt, reichen der asiatischen Tigermücke schon kleinste Pfützen in Blumentopfuntersetzern oder Vogeltränken. Das Leibniz-Zentrum für Agrarlandschaftsforschung rät deshalb, Regentonnen abzudecken und stehendes Wasser regelmäßig zu entfernen. Nach Einschätzung der Experten könnten die aktuellen Temperaturen außerdem die Ausbreitung des Westnil-Virus begünstigen, das in Deutschland bereits vorkommt.
21: In Bayern haben im vergangenen Jahr knapp 58.700 Paare standesamtlich geheiratet. Etwa genauso viele wie 2024, aber deutlich weniger als noch 2022. Damals gab es mehr als 65.000 Hochzeiten. Männer waren bei der ersten Heirat im Schnitt fast 35 Jahre alt, Frauen rund 32 Jahre. Das hat das Landesamt für Statistik mitgeteilt.
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16: Die Jugend forscht wieder. Aktuell läuft die Anmeldephase zum Nachwuchswettbewerb Jugend forscht. Und auch hier in Ebersberg können sich Schüler, Schülerinnen, Auszubildende und Studierende bis 21 Jahren anmelden. Gesucht sind Forschungsprojekte in Mathe, Informatik, Naturwissenschaften und Technik. Zur Anmeldung braucht es nur das Thema und eine Beschreibung des Projektes. Alle Infos und das Formular zur Anmeldung gibt's auf der Webseite von Jugend forscht. Aus Ebersberg, Clara Bertz.
22: Und alle Nachrichten aus Oberbayern gibt's auch wieder in einer Stunde in den Top FM Nachrichten.
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22: Ab heute wird die Klimaanlage geehrt. Kein Witz, heute starten die Ehrentage der Klimaanlage. Und auch heute ist es hier und da nicht schlecht, dass sie im Einsatz ist. 25 Grad heute die Top-Temperatur. Allerdings ist es auch wahnsinnig schwül bei uns in Oberbayern. Sonne, Wolken und 22 Grad messen wir aktuell in Neufahrn bei Freising, 20 in Igling im Landkreis Landsberg. Biergarten, Freibad, Grillen geht aber heute auch wieder super. Auch morgen nochmal. Erst am Sonntag wird es dann wieder wechselhafter.
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22: Servus Zeug auf die Straßen, es ist einiges los. Vorsicht bitte weiterhin auf der A92 Deggendorf Richtung München. In Höhe Rastplatz Moosburger Au West, da ist ein LKW liegen geblieben. Mehrere Reifenteile sind auf der Straße da. Fahrt ihr bitte am besten ganz vorsichtig dann vorbei. Länger braucht ihr auf der A99 West Richtung Lindau zwischen Neuherberg und dem Dreieck Allach. Im Tunnel Allach wurde die Höhenkontrolle ausgelöst. Eine Viertelstunde braucht ihr hier länger. Auf der A99 Ost Richtung Nürnberg zwischen Hohenbrunn und Kirchheim bei München 11 Minuten plus. Auf der B304 München Richtung Wasserburg am Inn zwischen Zorneding Süd und Kirchseeon, hier braucht ihr 10 Minuten länger. Auf der B471 Garching Richtung Fürstenfeldbruck, da in Höhe Oberschleißheim, braucht ihr eine Viertelstunde länger. Und auf der gleichen Strecke zwischen Dachau Mitte und Dachau Fürstenfeldbruck, hier sind es 10 Minuten plus für euch. Überall sonst, wo es stockt und ihr steht, in unter 5 Minuten seid ihr dadurch. Kommt gut und vor allem sicher an euer Ziel.
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22: München-Lerchenauer Straße wird geblitzt. Auf der A95 in Höhe Wangen im Landkreis Starnberg steht einer. Wir haben Landsberg am Lech die Iglinger Straße mit dabei und Oberding, Landkreis Erding, die Tassilo-Straße. Danke dir, Tom, fürs Melden. Habt ihr sonst noch was gesehen, Staus oder Blitzer, dann einmal durchklingeln oder eine WhatsApp schreiben an die 08000 1064 1064. Vielen Dank euch.
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22: Das Mittagstief zieht sich durch Oberbayern, vor allem immer an den Freitagen. Aber keine Sorge, wir lassen euch natürlich nicht alleine. Wir holen euch jetzt raus aus dem Tief mit der Mehr Musik halben Stunde hier bei Radio Top FM. Mit dabei Rock aus den 80ern von Van Halen, ein bisschen Country aus den 2000ern von Boss Hoss und rein geht's. Mit dem Mann mit den verrückten Sonnenbrillen, Sir Elton John mit Made in England. Schönen Freitag euch!

0: Hit. Das war dein Wunschsong heute am Wünsch dir was Freitag hier bei Radio Top FM. Kim Carnes und Crazy in the Night. Jetzt um kurz vor 13:30. Und der WDWF, der Wünsch dir was Freitag, ist noch lang nicht vorbei. Also weiter her mit euren Wünschen an die 0800 1064 1064. Und in einer Stunde gibt's dann schon den nächsten. Ab ins Wochenende. Hier ist Sandra Sedelmeier aus dem Top FM Frühstücksradio. Ich wünsche euch ganz, ganz viel Spaß beim Entspannen, beim Grillabend oder beim Wochenendausflug. Am Montag starten wir dann wieder rein am Tag des Kusses. Könnt ihr euch noch daran erinnern? Wo war denn euer erster Kuss? Schreibt mir gerne mal eure Story per WhatsApp an die 0800 1064 1064 und dann quatschen wir drüber am Montag um 6:10. Und jetzt schönes Wochenende euch. Lasst's euch gut gehen.
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0: 25 Grad die Top-Temperatur heute, also genau unsere Wohlfühltemperatur. Und die genießen wir mit Sonne im Gesicht und ein paar Wolken am Himmel. 22 Grad messen wir in München am Flaucher, 21 in Isen im Landkreis Erding. Morgen bekommen wir perfektes Badewetter mit viel Sonne. Und der Sonntag, da machen wir dann schön Pause, Verschnaufpause, ruhen uns aus. Da kommen wieder ein paar mehr Wolken mit dazu.
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0: Servus zu euch auf die Straßen. Ja, es ist immer noch einiges los. Vorsicht bitte, auf der A8 Stuttgart Richtung München zwischen Adelshausen und Odelshausen. Hier haben wir Gegenstände auf der Straße. Und Vorsicht bitte weiterhin auf der A92 Deggendorf Richtung München in Höhe Rastplatz Moosburger Au West. Hier haben wir noch immer mehrere Reifenteile auf der Straße und einen defekten LKW an der Seite. Also bitte

0: Silvester ganz besonders arg auf und fahrt vorsichtig. Länger braucht ihr noch immer auf der A99 West Richtung Lindau zwischen Neuherberg und dem Dreieck Allach. Da hat es einen LKW-Unfall gegeben. Eine Viertelstunde braucht ihr hier länger. Und auf der A99 Ost Richtung Nürnberg zwischen Hohenbrunn und Kirchheim bei München. Hier braucht ihr aktuell 10 Minuten länger. Und dann haben wir noch die B472 Irschenberg Richtung Bad Tölz zwischen Jettling und Miesbach. Hier braucht ihr 10 Minuten länger. Kommt gut und vor allem sicher an euer Ziel.
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0: München-Lerchenauer Straße ist mit dabei, Kirchsee und Landkreis Ebersberg-Graf-Ulrich-Straße. In Germering im Landkreis Fürstenfeldbruck wird auf dem Starnberger Weg geblitzt und Aschheim im Landkreis München die Eichendorfstraße. Habt ihr sonst noch was gesehen, Staus oder Blitzer, dann gerne her damit. Meldet ihr wie immer kostenlos per Anruf oder WhatsApp an die 08000 1064 1064. Vielen Dank euch.

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0: Zecken sind gerade jetzt im Sommer überall unterwegs, leider auch in unseren Gärten. Juliane aus dem Top FM Frühstücksradio, du kennst ja zum Glück einen ganz natürlichen Trick gegen die kleinen Blutsauger.
2: Ja, nämlich Rosmarin, Lavendel und Katzenminze. Was für uns herrlich duftet, können Zecken so überhaupt nicht ausstehen. Pflanzt die Kräuter und Blumen einfach rund um die Terrasse, Spielplatz oder Spielbereich oder stellt sie in Töpfen auf. Eine Garantie gegen Zecken gibt es zwar nicht, aber sie können helfen, den Garten für die kleinen Blutsauger unattraktiver zu machen. Und nebenbei riecht's auch noch richtig gut.
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17: Ich bin Fabian Schaffer. Julian Nagelsmann ist nicht länger Trainer der Fußballnationalmannschaft. Wenige Tage nach dem Aus im WM-16-Finale gegen Paraguay gehen er und der DFB getrennte Wege. Jürgen Klopp soll sein Nachfolger werden, Thomas Thunfeld berichtet.
18: Vor allem Völler und Nagelsmann standen sich sehr nah. Der Sportdirektor hatte sich sogar noch nach der blamablen Niederlage gegen Paraguay hinter den Bundestrainer gestellt. Vielleicht heißen die neuen Hoffnungsträger Jürgen Klopp und Bastian Schweinsteiger. Beide können sich vorstellen, eine Rolle zu spielen, wenn es darum geht, die Ruinen des deutschen Fußballs wegzuräumen und was Neues aufzubauen.
17: 5 Jahre nach dem EU-weiten Verbot von Einwegplastikartikeln zieht die deutsche Umwelthilfe Bilanz. Plastikgabeln, Strohhalme und Co. würden im Internet noch immer auf diversen Webseiten verkauft, obwohl sie seit Jahren verboten sind. Eine Sprecherin nennt das ein politisches Armutszeugnis und fordert, dass der Staat hart gegen die entsprechenden Online-Händler vorgeht. In Deutschland sind im letzten Jahr so wenige Kinder adoptiert worden wie seit der Wiedervereinigung nicht mehr. Das meldet das Statistische Bundesamt. Insgesamt wurden über 3.500 Kinder adoptiert. Das sind rund 145 weniger als noch 2024. Mehr geworden sind Stiefkindadoptionen durch zwei Frauen. Sie machen inzwischen 36% aller Adoptionen aus. In Venezuela steigt die Zahl der Todesopfer nach dem schweren Erdbeben weiter auf knapp 2600. Das sind rund 300 Menschen mehr als noch gestern. Nach dem Doppelerdbeben richtet die Regierung Wiederaufbaufonds über 200 Millionen Dollar ein. Die Gelder soll der Internationale Währungsfonds freigeben. Zusätzlich ist ein Spendenkonto bei der Lateinamerikanischen Entwicklungsbank eingerichtet worden.
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19: Morgen startet hier in München wieder das vielleicht gemütlichste Volksfest, das Magdalenenfest. 2 Wochen lang gibt's im Hirschgarten dann täglich von 11 bis 22 Uhr ein buntes Programm. Wer Action will, kann sich mit den Fahrgeschäften auspowern. Da steht unter anderem das Kettenkarussell. Und wer Lust hat zu stöbern, kann das auf dem großen Markt tun. Da gibt es an den Ständen alles, was das Herz begehrt. Los geht's morgen und der Eintritt ist frei. Aus München, Clara Berz.
20: Danke, Clara. Und mehr Nachrichten aus Oberbayern gibt es dann auch wieder in einer Stunde in den Top-FM-Nachrichten um 3.
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20: Wir schauen auf die aktuellen Temperaturen bei uns hier in Oberbayern. Und zwar messen wir in München, und zwar nein, in Starnberg am Seebad 22 Grad, München am Marienplatz da 23 Grad. Ja, das ist heute ein recht freundlicher Tag. Immer mal wieder zeigt sich heute die Sonne, schön warm ist es, der Regen ist jetzt erstmal vorbei. Und wenn wir aufs Wochenende schauen, der deutlich bessere Tag ist auf alle Fälle der Samstag. Da gibt es ganz, ganz viel Sonnenschein, Top-Temperaturen um die 25 Grad. Am Sonntag, da gesellen sich tagsüber schon einige Wolken dazu, aber die sind noch harmlos. Erst so in Richtung Abend kann dann vereinzelt Regen fallen und örtlich sind auch Gewitter möglich.
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20: Der Blick auf die Straßen A8 München-Salzburg zwischen Weyern und Rohrdorf, da dauert es eine Stunde länger. Dann A8 Salzburg-München zwischen Bernau am Chiemsee und Rosenheim 45 Minuten plus. A9 München-Nürnberg zwischen Manching und Denkendorf, da müsst ihr 35 Minuten mehr Zeit einplanen. Und die Gegenrichtung A9 Nürnberg-München zwischen Ingolstadt Süd und Neuburg an der Donau hier 20 Minuten plus. Ein Unfall ist passiert auf der A96 München-Lindau zwischen Landsberg am Lech Nord und Buchloe Ost. Hier 20 Minuten mehr Zeit einplanen und 25 Minuten länger dauert es auf der Westumfahrung Richtung Lindau zwischen der Herberg und dem Dreieck Allach.
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20: Geblitzt wird A95 Höhe Wangen im Landkreis Starnberg, dann haben wir Landsberg die Iglinger Straße, Kirchhirn im Landkreis Ebersberg, Graf-Ulrich-Straße und in München die Fürstenrieder-Straße. Habt ihr noch was gesehen? Staus und Blitzer, meldet ihr mal kostenlos per Anruf, per WhatsApp. Die Nummer ist die 08000 1064 1064. Danke euch und eine gute und vor allem auch eine sichere Fahrt.
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20: Servus zum Start ins sonnige Wochenende hier in Oberbayern und da starten wir weiter rein mit euren Wünschen. Schickt sie weiter rein per WhatsApp an die 08000 1064 1064, denn am Top FM Wünscht ihr was Freitag, da spielen wir ja stündlich immer um kurz vor halb eure ganz speziellen Lieblingssongs. Gleich ist es also wieder soweit. Jetzt aber erstmal weiter im Top FM Mehr Musiksommer. Das hier sind die Jungs von Whitesnake mit Is This Love. Und dann stimmen wir uns gleich noch ein auf einen tollen Konzertabend. Heute Abend auf dem Sommer Tollwood. Da ist Marla Glenn zu Gast und danach eben Anastacia. Und die hören wir gleich mit Left Outside Alone.

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1: Und das machen wir ja schon den ganzen Tag. Da seid ihr wieder der Musikchef. Immer was kurz vor halb läuft. Das sind eure ganz speziellen Überraschungen für ganz Oberbayern. Eure speziellen Lieblingssongs. Und da kommt jetzt der nächste Wunsch. Und zwar für die Rita. Und sie wünscht sich einen Song mit besten Grüßen, mit liebsten Grüßen an ihre Tochter Sabrina. Und zwar wünscht sie sich den Mann, der jetzt am Sonntag auch auf dem Tollwood zu Gast ist. Reinhard Fendrich. 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

wahnsinnig tolle Nummer im Radio und auch live. Ja, am Sonntag gibt's die Nummer garantiert auch live auf dem Tollwood. Reinhard Fendrich, Voice der Herzhorst, via Bergwerk. Das war wahnsinnig tolle

0: 10664. 1064, ruft mich hier im Studio an oder schickt mir eine WhatsApp. Nächster Wunsch dann in knapp einer Stunde.
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0: Wir haben es 22 Grad in Freising am Dom, 23 Grad sonst bei euch in Emmering im Landkreis Fürstenfeldbruck. Heute Nachmittag scheint häufig die Sonne und wenn wir dann auf morgen und auf das Wochenende an sich schauen, es geht morgen erstmal so weiter wie heute. Auch da viel Sonne, die Wolken, die durch Oberbayern ziehen, die sind morgen harmlos. Top-Temperaturen, angenehm warm, um die 25 Grad. Am Sonntag, da sieht es dann ein bisschen anders aus. Da sind tagsüber dann schon einige Wolken unterwegs. Da sind sie aber doch harmlos, erst so im Laufe des Abends, da fällt dann vereinzelt etwas Regen und örtlich sind Gewitter möglich. Das am Sonntag auf alle Fälle im Auge behalten.
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0: Der Blick auf die Straßen jetzt nochmal kurz nach 2:30. Da haben wir die A95. Bitte aufpassen. München Richtung Garmisch in der Ausfahrt Kreuzhof. Da ist ein LKW, der rückwärts fährt entlang der Autobahnauffahrt. Bitte, bitte Vorsicht in dem Bereich. A8 München Salzburg zwischen Weyern und Rohrdorf. Da dauert es eine Stunde länger. Dann die Gegenrichtung A8 Salzburg München zwischen Bernau am Chiemsee und Rosenheim. Auch eine Stunde plus. A9 München Nürnberg zwischen Manching und Denkendorf. Da müsst ihr 35 Minuten mehr Zeit einplanen. Und wir haben noch die A99.

0: durch die Westumfahrung Richtung Lindau zwischen Neuherberg und dem Dreieck Allach. Hier dauert es eine halbe Stunde länger. Wenn er sonst irgendwo steht, weniger als 10 Minuten, dann seid ihr da durch.
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0: Geblitzt wird in Haar im Landkreis München, Peter-Wolfram-Straße, Poing im Landkreis Ebersberg, Plieninger Straße. Dann haben wir in Germering im Landkreis Fürstenfeldbruck den Starnberger Weg und der neueste Blitzer aus München, Lerchenauer Straße. Danke, Tina. Habt ihr noch was Staus und Blitzer? Meldet ihr mal kostenlos per Anruf, per WhatsApp. Die Nummer ist die 08000 1064 1064. Danke euch und eine gute und vor allem auch eine sichere Fahrt.

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0: Freitagnachmittag ist es. Ihr hört Radio Top FM mit den besten Songs aus vier Jahrzehnten mit unserem Mehr-Musik-Sommer. Und da um diese Uhrzeit geht es ja immer ein bisschen schlauer durch den Nachmittag. Denn jetzt heißt es erstmal wieder Hammer, wieder was gelernt.
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0: Beim Sport, vor allem jetzt im Sommer, da kommen wir ordentlich ins Schwitzen. Das T-Shirt ist durchnässt, die Atmung, die wird schwer und der Kopf, der wird rot. Aber warum? Warum bekommen manche Menschen beim Sport so einen roten Kopf?
2: Im Grunde genommen ist das ein ganz normaler Kühltrick vom Körper. Beim Sport wird ja mehr Wärme produziert und damit wir nicht überhitzen, weiten sich unsere Blutgefäße in der Haut. So kann unser Körper Wärme besser abgeben und genau deshalb werden viele im Gesicht rot. Wie stark man errötet, ist allerdings oft einfach Veranlagung. Jeder Mensch reagiert ja etwas anders und bei manchen ist die Hautdurchblutung einfach schneller sichtbar als bei anderen. Der rote Kopf ist also kein Zeichen von Überlastung, sondern meistens einfach der Versuch des Körpers, sich runterzukühlen.
0: Okay, so ist das also. Aber trotzdem ist Sport anstrengend, vor allem wenn es dann so warm ist draußen, um das Ganze ein bisschen erträglicher zu machen. Einfach Top FM auf die Ohren, da läuft unser Mehr-Musik-Sommer jetzt für euch mit dem Boss und mit Roxette.
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0: Es laufen die letzten Vorbereitungen in Karlsfeld im Landkreis Dachau. Da startet gleich um 17 Uhr wieder das Siedlerfest direkt am Karlsfelder Badesee. Da wird dann anderthalb Wochen lang gefeiert. Geplant sind unter anderem ein Festzug, ein Kindernachmittag mit günstigeren Fahrpreisen oder ein wunderschönes Feuerwerk. Aber natürlich gibt es auch ganz viel Live-Musik von verschiedenen Partybands und einige Fahrgeschäfte. 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
20: Ich bin Fabian Schaffer. Ein bisschen länger als 1000 Tage war er Bundestrainer der deutschen Fußballnationalmannschaft. Jetzt ist der Rücktritt von Julian Nagelsmann offiziell. Sein Vertrag wurde mit sofortiger Wirkung aufgelöst. Der Wunschnachfolger vom DFB wäre Jürgen Klopp. Und der Wechsel von Nathaniel Brown von Frankfurt zum FC Bayern ist jetzt fix. Die Ablöse soll bei 55 Millionen Euro liegen. Das Thema hat gestern schon für viel Unmut gesorgt und auch heute reißen die Diskussionen um die Reformpläne der Bundesregierung nicht ab. Auch deswegen, weil immer mehr Widersprüche bei den Verschärfungen in Sachen Krankschreibungen auftreten. Uli Reitinger berichtet, welche.
21: Die Pläne sind auch nicht wirklich ausgegoren, denn Kanzler Merz sagt, Erkrankte müssen nicht am ersten Tag in die Arztpraxis, sie müssen nur vom ersten Tag an eine Arbeitsunfähigkeitsbescheinigung haben. Aber wie soll das gehen, wenn die telefonische Krankschreibung nicht mehr erlaubt ist?
0: Die kriselnde Autoindustrie will und muss sparen. Aber gegen den verschärften Sparkurs protestieren heute tausende Mercedes-Benz-Beschäftigte nach einem Aufruf der IG Metall. Zwei Gründe: rund 90.000 Mitarbeiterinnen und Mitarbeiter bekommen ihre tarifliche Sonderzahlung nicht wie erwartet im Juli. Sie wird auf nächstes Jahr verschoben. Im Gespräch ist zudem eine längere Arbeitszeit ohne Lohnausgleich. Torhüterlegende Oliver Kahn hat den Bayerischen Verdienstorden verliehen bekommen. Der ehemalige Bayern- und DFB-Keeper hat die Auszeichnung von Ministerpräsident Söder für seine Karriere als Profisportler und sein soziales Engagement verliehen bekommen. Neben Kahn haben auch 67 weitere Persönlichkeiten den Verdienstorden bekommen, unter anderem die ehemalige Boxerin Tina Rupprecht und die Kabarettisten Willi Astor und Bruno Jonas.
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2: Tatütata, die Feuerwehr ist da. Hier in Vierkirchen feiert die Freiwillige Feuerwehr aktuell ihr 150-jähriges Gründungsfest. Und ein ganz besonderes Highlight ist da morgen der große Feuerwehraktionstag. Am Nachmittag gibt's dort dann Schauübungen, eine Fahrzeugausstellung und natürlich auch Kinderprogramm. Neben den Feuerwehren aus dem Landkreis ist aber zum Beispiel auch die Rettungshundestaffel am Start und erzählt von ihrer Arbeit. Aus Vierkirchen, Zoe Mesenbrink.
22: Danke, Zoe. Mehr Nachrichten aus Oberbayern gibt's dann auch wieder in einer Stunde in den Top FM Nachrichten um 4.
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22: Kurz nach 3 haben wir's und heute gibt's viel Sonne. Es ist eigentlich ein recht angenehmer Tag. Wir haben warme Temperaturen, 23 Grad in München an der Residenz, auch in Holzkirchen. Also das ist richtig schön angenehm, ein Tag zum Genießen. Und wenn wir aufs Wochenende schauen, vor allem morgen, da könnt ihr auch das Wetter draußen genießen. Im Freibad am See, bei einem Eis oder beim Grillen. Denn morgen Sonne von früh bis spät, Top-Temperaturen um die 25 Grad. Am Sonntag, da ist der Tag, sagen wir mal, auch noch recht freundlich. Da sind schon einige Wolken unterwegs, die sind aber noch harmlos. Und so gegen Abend, da gibt es dann vereinzelt Regen. Teilweise kann Gewitter dabei sein.
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22: 3 nach 3 haben wir's. Wir passen auf der A8 München-Salzburg zwischen Neukirchen und Anger. Da liegen Gegenstände auf der Fahrbahn. So, A8 München-Salzburg zwischen Weihern und Rohrdorf. Eine Stunde dauert's länger. Gegenrichtung genauso A8 Salzburg-München zwischen Bernau am Chiemsee und Rosenheim. Auch hier 60 Minuten plus. Dann haben wir die A9 München-Nürnberg zwischen Langenbruck und Denkendorf. 40 Minuten dauert's da länger. Und noch die A99, die Westumfahrung Richtung Lindau zwischen Neuherberg und dem Dreieck Allach. Hier eine Viertelstunde plus.
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22: Geblitzt wird in der Schäftlein im Landkreis München, Wolfratshauser Straße. Dann Wessling im Landkreis Starnberg, die Gautinger Straße. In Landsberg die Iglinger Straße. Danke Helmut fürs Melden. Poing im Landkreis Ebersberg, die Plieninger Straße. Und in München Fürstenrieder Straße. Habt ihr noch was, Staus und Blitzer? Meldet immer kostenlos per Anruf, per WhatsApp. Die Nummer, die ist die gleiche. 08000 1064 1064. Danke euch und eine gute und vor allem auch eine sichere Fahrt.
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22: Servus ihr Lieben, es ist Freitag kurz nach 3. Es schnuppert immer mehr nach Wochenende. Die Vorfreude wächst. Lena aus Karlsfeld, die freut sich aufs Siedlerfest. Und Manne aus Erding, der geht aufs Tollwood zu La Brasbanda. Tolle Pläne, genießt das. Ja, und was stellt ihr sonst noch so an? Schickt mir gerne weiter eine WhatsApp ins Top FM Studio an die 08000 1064 1064. Und an die Nummer könnt ihr auch weiterhin eure Musikwünsche schicken. Heute an unserem Top FM Wünscht dir was Freitag. Der nächste Wunsch dann um kurz vor 3:30. Jetzt erstmal weiter mit Billy Joel. We didn't start the fire. Und dazu freuen wir uns gleich auch noch auf Coldplay und Yellow. Und sommerlich wird's mit Katrina and the Waves.

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0: Da scheint auch die Sonne durchs Radio. Dank Katrina and the Waves und Walking on Sunshine hier bei uns bei Radio Top FM am Wünsch dir was Freitag.
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0: Und das macht ihr ja schon den ganzen Tag. Um 10:30, kurz davor ging's los. Da kam der erste Wunsch des Tages. Ja, und jetzt kommt auch schon der nächste. Und zwar gewünscht von der Carina. Und sie wünscht sich diese Nummer. Lange nicht gehört. Aus den 80ern. Greg Keane Band. Der Break-Up-Song. Viel Spaß dabei.

0: Und die Greg Keen Band für die Carina. Das war der Wunsch heute an unserem Top FM. Wünscht dir was Freitag und ihr könnt vielleicht ja den nächsten Wunsch bestimmen. Haut sie einfach raus, eure Lieblingssongs. Das geht ganz einfach. Ruft mich an hier im Studio oder schickt mir eine WhatsApp 08000 1064 1064. Und gleich um halb, da hau ich wieder was raus und zwar Ruhm, Ehre und Respekt. Gleich gibt's für euch wieder ein Rätsel, das Top FM Cover Quiz und wir freuen uns auf Musik von Black, Pink und Kim Wilde.
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15: Die Temperaturen bei uns hier in Oberbayern sind heute angenehm. Die Sonne scheint. Wir messen immer noch 24 Grad in Marktindersdorf im Landkreis Dachau, 24 Grad auch in Ismaning im Landkreis München. Am Wochenende wird es auch schön, vor allem morgen. Morgen Sonne von früh bis spät. Top-Temperaturen um die 25 Grad. Am Sonntag sind tagsüber schon ein paar Wolken unterwegs. Sie sind dann noch harmlos, aber so in Richtung Abend, da fällt dann Regen und teilweise sind auch Gewitter möglich.
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15: 3:30 haben wir's. Der Blick auf die Straßen. Vorsicht auf der A9 München-Nürnberg zwischen dem Kreuz Neufern und Allershausen. Da liegt Styropor und auch mehrere Plastikteile auf der Straße. Bitte Vorsicht. Zur A8 in Richtung Süden. München-Salzburg zwischen Weyern und Rohrdorf. Eine Stunde dauert's da länger. Die Gegenrichtung A8 Salzburg-München zwischen Bernau am Chiemsee und Rosenheim. Auch da eine Stunde länger. Dann A9 München-Nürnberg zwischen Manching und Denkendorf. Baustelle 30 Minuten plus und 30 Minuten dauert es länger auch auf der Westumfahrung Richtung Lindau zwischen Neuherberg und Lochhausen.
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15: Geblitzt wird bei uns hier in Oberbayern. München, der neueste Blitzer, gerade reingekommen. Heinrich-Wieland-Straße. Dann haben wir in Wesslingen im Landkreis Starnberg die Gautinger Straße, Landsberg die Iglinger Straße und ein Blitzer steht da noch in Grafing im Landkreis Ebersberg auf der Rotterstraße. Habt ihr noch was? Staus und Blitzer? Meldet ihr mal kostenlos per Anruf, per WhatsApp. Die Nummer, die ist die gleiche. 08000 1064 1064. Danke euch und eine gute und vor allem auch eine sichere Fahrt.
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15: Servus ihr Lieben, schön, dass ihr wieder mit dabei seid zu unserem täglichen Rätsel-Date. Wir haben ja mittlerweile 17:30 ja traditionell das Feierabendrätsel und immer um 3:30 das Top FM Cover Quiz. Wer zum ersten Mal dabei ist, ich schnipsel ein Cover an und ihr müsst das Cover erkennen, also speziell den Song und könnt mir dadurch dann sagen, wer hat die Nummer zuerst gesungen. Also von wem ist das Original? Und hier kommt der Schnipsel. Ja,

So, von wem ist das Original? 08000 1064 1064, schickt eine WhatsApp ins Studio oder ruft an und sagt mir gleich am Telefon auch oder schickt mir in der WhatsApp die Nachricht, was wollt ihr lieber hören? Das Cover oder das Original? Und gleich nach Kim Wilde gibt es auch noch einen Tippschnipsel.

0: die 80er, unser Lieblingsjahrzehnt mit Kim Wilde. Und ein Jahrzehnt müssen wir weiterspringen für das Original, das wir jetzt gerade suchen.
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0: Aber ein Jahrzehnt in die Zukunft. Ja, also wir springen in die 90er. Das ist jetzt schon mal ein Tipp. Und daraus eben ein Originalsong. Und ich will von euch wissen, wer hat es zuerst gesungen? Und wie könnt ihr das erkennen anhand eines Covers? Ein Schnipsel hatte ich schon, aufgepasst. Ja, eine Legende. Es war mal lange Zeit eine der teuersten CDs, die ich mir je gekauft habe. So, damals noch in Mark. So, aufgepasst. Und das hier ist jetzt noch der Tippschnipsel. Ja, jetzt kann man es, glaube ich, erkennen, oder? So, Back in Beige hieß, glaube ich, die CD damals. So, einmal noch. So, 08001064. Wer hat die Nummer zuerst gesungen? Und sagt mir bitte auch, schreibt mir auch, was wollt ihr gleich lieber hören? Das Cover oder das Original? 08001064.

0: Radio Top FM ist hier am Freitagnachmittag und da schauen wir ganz kurz noch auf die Straßen. Und zwar hat sich gerade die Claudia bei uns gemeldet. Es hat einen Unfall gegeben auf der A94 München-Passau zwischen Feldkirchen-Ost und Parsdorf. Dauert jetzt schon 22 Minuten länger. Tendenz steigend, sind auch Rettungsfahrzeuge im Einsatz. Also wenn er im Stau steht, bitte unbedingt eine Rettungsgasse bilden.
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0: So, wer hat zuerst gesungen? Das frage ich euch jetzt wieder. Ich habe eine Cover angeschnipselt und ihr müsst mir sagen, von wem stammt das Original? Hier nochmal die beiden Schnipsel. So, und dann noch der Tippschnipsel. So, 08000 1064 1064. Wer noch schon miträtseln will, für eine WhatsApp oder für einen Anruf, bitte schreibt mir auch dazu, sagt mir gleich am Telefon, was ihr lieber hören wollt, Cover oder Original. Jede Stimme zählt. Und jetzt hören wir in eine der Leitungen rein und nehmen Leitung Nummer 4. Top FM, der Basti. Hallo, wer ist denn da?
2: Ja, hi, hier ist der Dennis.
0: Hi Dennis, hast du erkannt, welches Lied und vor allem welchen Interpreten wir suchen, der das Lied zuerst gesungen hat?
2: Also ich glaube, das war die Bloodhound Gang, die das zuerst gesungen hat.
0: Yeah, das war richtig. Sehr gut. Für dich gibt's Applaus, Ruhm, Ehre und Respekt. Und du hast natürlich auch eine Stimme. Was willst du hören? The Bloodhound Gang im Original mit The Bad Touch oder Mambo Kurt?
2: Nein, natürlich gern das Original.
0: Okay, dann sind wir mal gespannt, was gleich läuft. Ich sag danke dir für die Stimme, danke fürs Rätseln und dann wünsche ich dir ein schönes Wochenende, Dennis.
2: Euch auch, mal weiter so.
0: Danke, ciao. Ja, und dieser Applaus für alle, die ich sonst noch dran hatte am Telefon, wie zum Beispiel den Martin. Und bei WhatsApp picke ich mir stellvertretend raus die Gabi, auch die Sarah, den Alex oder auch der David aus Düsseldorf. Ja, hat nach langer Zeit mal wieder mitgemacht. Schöne Grüße nach NRW und ins Schwarze getroffen. Sehr, sehr gut. Jetzt stellt sich natürlich noch die Frage, was läuft gleich? Das Original, die Bloodhound Gang mit The Bad Touch oder Mambo Kurt, eine wahre Legende bei Wacken, bei dem großen Festival. Ja, man kann ihn vielleicht kennen, der ist früher immer bei Verona Feldbusch in Veronas Welt aufgetreten. Er hat immer die Musik im Hintergrund gemacht, die musikalische Untermalung und hat einige CDs rausgebracht an seiner Heimorgel. Ist so ein Alleinunterhalter, ne? CDs heißen zum Beispiel The Return of Alleinunterhalter 1 bis 5, Back in Beige, habe ich mir gekauft damals, 34,90 €. Ich kann mich noch erinnern, ist die teuerste CD, die ich je gekauft habe, dann Spielheimorgel Spiel, The Orgel Has Landed, Remy Demi, Live at Wacken und. Also man sollte ihn auf alle Fälle mal googeln und reinhören, denn er läuft jetzt leider nicht. Ihr habt entschieden, er hat die ein oder andere Stimme bekommen, aber die Bloodhound Gang hat dann das Rennen gemacht. Schade, vielleicht kommt er ja nochmal irgendwann. Ansonsten nächstes Rätsel 17:30. Danke euch.

0: Wird er etwa der nächste ESC-Sieger? Also theoretisch gesehen denkbar, denn Kanada, das Heimatland von Bryan Adams, ist jetzt auch mit dabei ab dem nächsten Jahr. Das Euro- und Eurovision Song Contest, das sollte man ja schon lange nicht mehr so genau nehmen. Schließlich machen längst ja auch Länder wie Israel oder Aserbaidschan mit. Das sind ja eigentlich vorderasiatische Staaten und Australien ist ja auch schon lange mit dabei. Und nun gibt es eben einen neuen, weit entfernten Teilnehmer, Kanada. Einen Sieg hat Kanada ja schon, also indirekt dank Céline Dion, die hat 88 gewonnen, damals für die Schweiz. Sind wir mal gespannt, wer dann also nächstes Jahr antritt. Die Céline, die wäre zumindest, sagen wir mal, konsequent. Radio Top FM ist hier zum Start ins Wochenende.
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18: Ich bin Fabian Schaffer. Nach zwei großen Turnieren ohne den erhofften Erfolg ist Julian Nagelsmann nicht mehr Trainer der deutschen Fußballnationalmannschaft. Der 38-Jährige macht nach dem frühen WM-Aus gegen Paraguay Platz für frischen Wind. Den könnte Trainerikone Jürgen Klopp bringen. Thomas Thunfeld mit den Details.
19: Der DFB kündigte an, dass man jetzt mit dem Star-Trainer verhandeln werde. Grundsätzlich habe Klopp bereits erklärt, dass er bereit sei, den Job als Bundestrainer zu übernehmen. Dafür muss er allerdings aus seinem Job als Head of Global Soccer bei Red Bull raus, wo er noch bis 2029 unter Vertrag steht.
18: Erfurt bereitet sich auf den AfD-Bundesparteitag vor, der morgen startet. Die Behörden erwarten rund 50.000 Leute bei Gegenprotesten. Mehr als 30 Versammlungen sind fürs Wochenende angemeldet. Die Polizei bereitet sich auch auf Ausschreitungen vor und ist mit tausenden Einsatzkräften vor Ort. Auf dem Parteitag selbst wird ein Machtkampf um den Bundesvorstand erwartet. Beim NATO-Gipfel nächste Woche in Ankara soll die Ukraine ein milliardenschweres Versprechen bekommen. Über zwei Jahre hinweg jeweils 70 Milliarden Euro, also insgesamt 140 Milliarden, für Waffenausrüstung und Ausbildung. Rund 80 Milliarden müssen die NATO-Staaten selbst stemmen. Den Rest soll die EU beisteuern. Den größten Anteil wird wohl Deutschland übernehmen. In Bayern hat heute die 8. bayerische Impfwoche begonnen mit einem Schwerpunkt auf der HPV-Impfung. Gesundheitsministerin Gerlach macht auf niedrige Impfquoten aufmerksam. Nur rund die Hälfte der 15-jährigen Mädchen und knapp ein Drittel der Jungen sind vollständig geimpft. Die Impfwoche läuft noch bis zum 12. Juli.
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5: Seit mehr als 40 Jahren ist das sommerliche Freilichttheater am Kirchweiher hier in Markt Schwaben ein absolutes kulturelles Highlight. Heute geht's da wieder los mit einem Monat Weiherspiele. Die perfekte Kombination aus Theater und Musik mit gemütlichem Ambiente direkt am Wasser. Geplant sind zum Beispiel auch ein Kindertheater und ein Kabarettabend. Los geht's heute um 20.30 Uhr. Aus Markt Schwaben, Pia Wörz.
0: Danke, Pia. Und mehr Nachrichten aus Oberbayern dann auch wieder in einer Stunde in den Top FM Nachrichten um 5.
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0: Die Temperaturen bei uns hier in Oberbayern, Vaterstetten, Landkreis Ebersberg, 23 Grad, genauso auch in Seefeld im Landkreis Starnberg. Heute gibt's viel Sonne und wenn wir aufs Wochenende schauen, das wird auch sommerlich. Vor allem morgen am Samstag, da schmeckt das Eis richtig gut oder ja, das kühle Getränk im Biergarten. Denn morgen wird's warm, Top-Temperaturen um die 25, 26 Grad. Die Sonne scheint den ganzen Tag. Am Sonntag, da gesellen sich so ein paar Wolken dazu. Schon tagsüber sind die aber noch harmlos. Erst so Richtung Abend fällt dann teilweise Regen und teilweise sind auch Gewitter dabei.
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0: Kurz nach 4 Hammers der Blick auf die Straßen und da dauert es auf der A8 deutlich länger. Und zwar A8 München-Salzburg zwischen Weyern und Rohrdorf. Eine Stunde mehr Zeit einplanen. A8 Salzburg-München, die Gegenrichtung zwischen Bernau am Chiemsee und Rosenheim. Auch hier eine Stunde plus. Dann A9 München-Nürnberg, Baustelle zwischen Manche und Denkendorf. Dauert 30 Minuten länger. 30 Minuten plus auch auf der A94 München-Passau zwischen Feldkirchen-Ost und Parsdorf. Unfall passiert, bitte unbedingt auch eine Rettungsgasse bilden und dann noch die A99 Westumfahrung Richtung Lindau zwischen Neuherberg und Lochhausen 25 Minuten plus. Wer sonst irgendwo steht, weniger als 15 Minuten, dann zeigt er da durch. Es ist also richtig viel los.
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0: Geblitzt wird in Landsberg auf der Iglinger Straße, Erdweg im Landkreis Dachau die Brucker Straße, dann am Grafing im Landkreis Ebersberg die Rotter Straße und in München die Pilgersheimer Straße. Habt ihr noch was Staus und Blitzer, meldet ihr mal kostenlos per Anruf, per WhatsApp. Die Nummer ist die 08000 1064 1064. Danke euch, gute Fahrt.
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0: Servus, schön, dass ihr wieder mit dabei seid an diesem Freitagnachmittag zum Start ins Wochenende. Erfüllen wir weiter eure Musikwünsche. Schickt sie rein, eure Lieblingssongs. Ist ganz einfach per WhatsApp an die 08000 1064 1064 oder ruft an unter der gleichen Nummer direkt bei mir im Studio 08000 1064 1064. Ich bin gespannt, was uns da heute noch so alles erwartet. Der nächste Wunsch dauert gar nicht mehr so lange hin. Kommt dann gleich um kurz vor 4:30. Jetzt um kurz nach 4 zum Start in die neue Stunde erstmal Musik aus Berlin. Bell, Book & Candle, Rescue Me. Und gleich freuen wir uns auch noch auf James Blunt und auf Cher.

0: Ihr freut euch aufs Wochenende, lauscht dazu den besten Songs aus vier Jahrzehnten. Das ist er, der Top-FM Mehr Musik Sommer. Und da ist jetzt wie immer um kurz vor halb an einem Freitag Zeit für eure ganz, ganz spezielle Überraschung für ganz Oberbayern.
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0: Und da kommt jetzt auch schon der nächste Wunsch, und zwar für die Elke. Die hat eine WhatsApp heute geschrieben und schreibt: Hallo, ich bin gerade in meinem Schrebergarten und im Radio, da läuft natürlich Top FM. Und ich wünsche mir die Nummer, die jetzt kommt. Für dich, Elke, für ganz Oberbayern, Iggy Pop mit Real Wild Child.
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0: Das war gerade der Überraschungshit der Stunde. Heute am Top FM wünscht dir was Freitag. Iggy Pop, Real Wild Child. Und zwar war das der Wunsch von der Elke. Und dazu haben wir direkt auch eine Sprachnachricht von der Conny hier reinbekommen.
1: Und hallo, und hier ist die Conny aus Olching. Ja, vielen Dank dir, Elke, für den tollen Song Wild One. Ganz nach meinem Geschmack. Und dir und dem ganzen Team ein tolles sommerliches Wochenende. Tschüss.
0: Ja, tschüss. Vielen Dank. Ja, Elke, hast du nicht nur mir, ganz Oberbayern und besonders vor allem halt der Conny einen Herzenswunsch erfüllt. Ja, und welchen Wunsch wollt ihr euch erfüllen? Und vielleicht begeistert ihr dann auch noch viele, viele weitere hier bei uns in Oberbayern mit einer tollen Überraschung. Schickt alles rein. 08000 1064 1064 eure Wünsche per WhatsApp. 08000 1064 1064 oder ruft an unter der gleichen Nummer. Und den nächsten Wunsch, den erfüllen wir dann wieder in knapp einer Stunde um kurz vor 17:30.
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13: Die Sonne scheint bei uns hier in Oberbayern. Das ist ein freundlicher, schöner Tag. 23 Grad in Haag an der Amper, 24 Grad in München am Stachus. Genießt das. Am Wochenende habt ihr auch noch Zeit dazu, denn morgen, der Samstag vor allem, wird auch sonnig von früh bis spät. Top-Temperaturen um die 25 Grad. Am Sonntag sind dann tagsüber schon ein paar Wolken unterwegs. Da sind sie aber noch harmlos. Aber so in Richtung Abend fällt dann hier und da Regen und teilweise können dann auch noch Gewitter dabei sein.
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13: 16:30 A8, wer in Richtung Süden, in Richtung Urlaub unterwegs ist. München-Salzburg zwischen Weyern und Rohrdorf, eine Stunde dauert's länger. Die Gegenrichtung A8, Salzburg-München zwischen Bernau am Chiemsee und Rosenheim, eine Dreiviertelstunde plus. A9, München-Nürnberg zwischen Manching und Denkendorf, wegen der Baustelle, 30 Minuten mehr Zeit einplanen. Und die A99, die Westumfahrung Richtung Salzburg zwischen Kreuz Nord und Kreuz Ost, hier eine Dreiviertelstunde plus. Wer sonst irgendwo steht, es ist viel los, weniger als eine Viertelstunde, dann seid ihr da durch.
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13: Geblitzt wird bei uns hier in Oberbayern, München, Pilgersheimer Straße, hat gerade der Johannes gemeldet, danke dir. Dann haben wir Erdweg im Landkreis Dachau, Brucker Straße, Sauerlach im Landkreis München, Otterloher Straße und Grafing im Landkreis Ebersberg, die Rotter Straße. Habt ihr noch was gesehen? Staus und Blitzer, meldet ihr mal kostenlos per Anruf, per WhatsApp. Die Nummer, die ist die gleiche, 08000 1064 1064. Danke euch, gute Fahrt.

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0: Radio Top FM ist hier am Freitagnachmittag zum Start ins sommerliche Wochenende. Und worauf sich Oberbayern dann neben der Sonne noch so freuen kann, jetzt aufgepasst.
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0: Traditionell am 1. Juli Wochenende, da ist der Ammersee wieder voll mit Segelbooten. Die 24-Stunden-Regatta steht an. Start ist dann morgen Mittag um 12 vor St. Alban. Von dort geht es dann in Richtung Norden, weiter über das Rieder Eck bis nach Herrsching und wieder zurück. Und am Ende gewinnt nicht einfach nur das schnellste Boot, sondern die Crew, die in den 24 Stunden die meisten Runden geschafft hat. Auf dem Wasser sind wieder um die 100 Boote. Ein Spektakel, das man unbedingt mal gesehen haben sollte. Live-Musik, leckeres Essen und der Bissal-Festival-Feeling gibt's am Wochenende beim Puchheimer Stadtfest auf der Wiese am Kulturzentrum. Heute und morgen verwandelt sich beim Erdinger Altstadtfest die Innenstadt Erdings in einen riesigen Biergarten mit Live-Musik. Und sportlich wird's noch am Sonntag im Landkreis Ebersberg beim Dorfener Stadtlauf. Mehr Infos zu den Tipps, ja, und noch viele, viele weitere für euer Wochenende, klickt einfach mal rein bei uns im Netz auf topfm.de bei den Top-Events. Viel Spaß dabei.
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0: So klingt der Start rein in den Feierabend, rein ins Wochenende mit den besten Songs aus 4 Jahrzehnten. Gleich um kurz nach 5 geht's dann auch schon weiter mit unserem traditionellen Freitag 5 Uhr Feierabend-Song. Working for the Weekend aus den 80ern von Loverboy. Und dazu gibt's noch Kultsong von Fleetwood Mac. Der King of Pop ist dabei. Und poppig wird's auch noch mit den 2000ern und Robbie Williams.
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16: Ich bin Fabian Schaffer. In den ersten 6 Monaten des Jahres haben deutlich weniger Menschen bei uns einen Asylantrag gestellt als im Vorjahreszeitraum. Laut Bundesinnenministerium beantragten knapp 40.000 Menschen erstmals Schutz in Deutschland. Zum Vergleich, im ersten Halbjahr des vergangenen Jahres waren es mehr als 61.000 und 2024 waren es im selben Zeitraum über 120.000. Die Ära Julian Nagelsmann als Fußball-Bundestrainer ist Geschichte. Der 38-Jährige gab am Mittag, wenige Tage nach dem Aus bei der WM, seinen Rücktritt bekannt. Laut DFB ist der Vertrag bereits aufgelöst worden. Nagelsmann erklärte, die Mannschaft habe nach so einer herben Enttäuschung einen unbelasteten Neuanfang verdient. Nachfolger könnte Jürgen Klopp werden. Der DFB kündigte bereits Gespräche mit ihm an. Die Pläne der Bundesregierung, die es schwerer machen sollen, sich im Job krank zu melden, kommen in München gar nicht gut an. Oberbürgermeister Krause will, dass seine Stadt, wenn möglich, davon abweicht. Er kritisiert, die Pläne stellten Arbeitnehmer unter Generalverdacht. Außerdem seien Münchens Ärzte ohnehin schon überlastet. Schwarz-Rot will die telefonische Krankschreibung abschaffen und Atteste ab dem ersten Krankheitstag verpflichtend machen. Bei der Fußball-WM in Nordamerika werden die letzten Achtelfinaltickets vergeben. Um das erste davon kämpfen ab 20 Uhr Australien und Ägypten. Ab 0 Uhr ist dann Argentinien gegen das Überraschungsteam Kap Verde dran. Und den Abschluss der 16. Finals machen ab 3.30 Uhr Kolumbien und Ghana. Der Gewinner dieser letzten Partie trifft in der Runde der besten 16 auf die Schweiz.
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10: Tatütata, die Feuerwehr ist da. Hier in Vierkirchen feiert die Freiwillige Feuerwehr aktuell ihr 150-jähriges Gründungsfest. Und ein ganz besonderes Highlight ist da morgen der große Feuerwehraktionstag. Am Nachmittag gibt's dort dann Schauübungen, eine Fahrzeugausstellung und natürlich auch Kinderprogramm. Neben den Feuerwehren aus dem Landkreis ist aber zum Beispiel auch die Rettungshundestaffel am Start und erzählt von ihrer Arbeit. Aus Vierkirchen, Zoe Mesenbrink.
0: Danke, Zoe. Und mehr Nachrichten aus Oberbayern gibt's dann auch wieder in einer Stunde in den Top-FM-Nachrichten um 18 Uhr.
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0: Wir haben immer noch 24 Grad bei uns hier in Oberbayern. Die Sonne scheint. Gemessen haben wir das gerade in Oberschleißheim am Flugplatz, auch bei euch in Peißenberg. Morgen auch ganz viel Sonne von früh bis spät. Hier und da sind Wolken unterwegs, aber die sind tagsüber noch harmlos. Und wenn wir auf den Sonntag schauen, da sind die Wolken tagsüber auch noch harmlos, aber die sind dann schon vermehrt unterwegs. Und gegen Abend, da setzt dann hier und da Regen ein, und gegen Sonntagabend kann es dann hier und da auch gewittern. Also das einfach mal im Blick behalten. Die neue Woche am Montag startet dann wieder recht sonnig.
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0: Kurz nach 5 haben wir's. Wir passen auf der A99, auf der Ostumfahrung Richtung Salzburg in Höhe Kirchheim. Da ist die linke Spur blockiert, ein defektes Fahrzeug. So, A8 München-Salzburg zwischen Irschenberg und Rohrdorf dauert eine Stunde länger. A9 München-Nürnberg zwischen Manche und Denkendorf 20 Minuten plus und eine Viertelstunde plus noch auf der Ostumfahrung Richtung Salzburg zwischen dem Kreuz Nord und H. Und wenn er sonst irgendwo steht, weniger als 10 Minuten, dann sei er da durch.
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0: Geblitzt wird bei uns hier in Oberbayern. Da steht der neueste Blitzer in München in der Hortensienstraße. Das hat die Britta gemeldet. Dann haben wir Wessling. Da die Wesslinger Straße in Hochstadt wird da geblitzt. Dann steht ein Blitzer in Schäftlarn im Landkreis München, die Wolfratshausener Straße, und in Hohenlinden die Hauptstraße. Habt ihr noch was Staus und Blitzer? Meldet immer kostenlos per Anruf, per WhatsApp. Die Nummer ist die 08000 1064 1064. Danke euch, gute Fahrt.
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0: Wir spielen weiter eure Wunschsongs. Der nächste wieder um kurz vor 5:30. 08000 1064. 1064 schickt sie rein, eine WhatsApp ins Studio oder ruft an. Jetzt aber erstmal, wie immer um diese Uhrzeit, der Countdown.
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17: Servus Basti, hier ist der Marcel aus Dachau. Ich freue mich tierisch aufs Wochenende, weil wir Besuch kriegen und mit Freunden ein dickes Eis hoffentlich in der Sonne genießen können.
18: Hey, servus Basti, hier ist der Bernd aus Freising. Ich freue mich aufs Wochenende, weil es richtig schön werden soll und ich endlich wieder raus in die Natur kann und die Sonnenstrahlen genießen kann. Ich hoffe, du auch ein bisschen.
0: Ja, auf jeden Fall. Danke dir. Und ihr könnt hoffentlich auch das Wochenende draußen genießen, vor allem am Samstag. Ganz, ganz viel Sonne. Genießt das, lasst es euch gut gehen und zum Start rein ins Wochenende, wie immer am Freitag um diese Uhrzeit, der Freitag 5 Uhr Feierabend-Song aus den 80ern jetzt. Loverboy mit Working for the Weekend.

0: der King of Pop, Given to Me, hier bei uns bei Radio Top FM, der Mehrmusik-Sommer. Und der wird ja gerade immer angereichert durch eure Wünsche.
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0: Und da kommt jetzt der Wunsch von Dani aus Erding. Ja, also eigentlich Erding, denn heute gab es diese WhatsApp. Hallo liebes Top FM Team, ich bin gerade im schönen Italien im Urlaub und höre natürlich euch und würde mir gerne Summer Dreamin' von Kate Janai wünschen. Vielen Dank im Voraus und viele Grüße. Ja, und hier ist der Wunsch. Vielleicht gibt's im Urlaub ja auch Bacardi zu trinken. Jetzt erstmal im Radio. Summer Dreamin', Bacardi Feeling.

0: Katie and I, Summer Dream in Bacardi Feeling, das war der Wunsch für Dani aus Erding eigentlich, aber gerade ja im Italien Urlaub. Da gibt es ja auch schon ganz, ganz viel Sonne, sommerlichen Klang und jetzt auch durchs Radio eben. Er hört da nämlich auch fleißig ja, Top FM, sehr schön, so muss es sein. Einfach uns auch im Urlaub mitnehmen, das geht ganz einfach über die Top FM App, egal wo ihr seid, wir sind für euch da mit dem Top FM Mehr Musik Sommer. Da geht es gleich weiter auch mit den Fine Young Cannibals, mit Kelly Clarkson, mit Knockin' on Heaven's Door und mit Ruhm, Ehre und Respekt, denn gleich ist es wieder soweit, das Top FM Feierabendrätsel. Und einen Wunsch habe ich ja auch noch für euch, also wer noch einen Wunsch auf den Lippen hat, wem einer auf der Seele brennt, einfach gerne her damit. 08000 1064 1064. Schickt eine WhatsApp oder ruft an. Der nächste, der letzte Wunsch dann in knapp einer Stunde um kurz vor halb sieben.
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17: Die Temperaturen immer noch so um die 24 Grad in Vaterstetten im Landkreis Ebersberg, auch in Adelshofen im Landkreis Fürstenfeldbruck. Ja, es ist sonnig heute und morgen geht's mit viel Sonne weiter. Hier und da ist eine Wolke unterwegs, aber morgen alles noch harmlos. Top-Temperaturen auch recht warm um die 25 Grad. Am Sonntag, da geht dann lebhafter Wind dazu, Sonne und Wolken im Wechsel. Und Richtung Abend, da fällt dann vereinzelt etwas Regen. Örtlich sind dann auch Gewitter möglich.
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17: Und da haben wir die A99, die Ostumfahrung Richtung Salzburg. Vorsicht bitte in Höhe Kirchheim, ein defektes Fahrzeug auf der linken Spur. A8 München-Salzburg zwischen Irschenberg und Rohrdorf dauert eine Stunde länger. Dann die A9 München-Nürnberg zwischen Manche und Denkendorf 20 Minuten plus. Ansonsten sieht's ganz gut aus auf den Straßen. Weniger als 10 Minuten, dann seid ihr da durch.
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17: Olching, Peisweiser Straße hat der Soko gemeldet. Danke dir. Dann steht ein Blitzer in Hochstadt und zwar auf der Wesslinger Straße. Geblitzt wird auch noch in Hohenlinden auf der Hauptstraße und in München der neueste Blitzer, der steht auf der Deißenhofener Straße. Danke Felix. Habt ihr noch was gesehen? Staus und Blitzer? Meldet immer kostenlos per Anruf, per WhatsApp. Die Nummer ist die 08000 1064 1064. Danke euch und eine gute und vor allem auch eine sichere Fahrt.
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17: Servus ihr Lieben, schön, dass ihr wieder mit dabei seid zu unserem täglichen Rätsel-Date. 17:30, das Top FM Feierabendrätsel. Es geht um Ruhm, Ehre und Respekt und auch um Applaus. Mehr davon gibt's, wenn ihr das Rätsel knacken könnt. Wir suchen heute nach einer Serie, eine richtige Kultserie und daraus dieser Schnipsel.
19: Jeder vernünftige, verantwortungsbewusste Mensch würde versuchen, den Wagen in den Originalzustand zu versetzen.
20: Ich höre nicht zu, Higgins.
19: Stattdessen sitzen Sie hier, hypnotisiert von dieser primitiven zur Schaustellung brutaler Gewalt, um ein Ergebnis zu erfahren, das bereits bekannt ist. Navy 42,
20: Higgins!
19: Army 13.
17: Ja, vielleicht Stimme erkannt, die Namen.
19: Jeder vernünftige, verantwortungsbewusste Mensch würde versuchen, den Wagen in den Originalzustand zu versetzen.
20: Ich höre nicht zu, Higgins.
19: Stattdessen sitzen Sie hier, hypnotisiert von dieser primitiven zur Schaustellung brutaler Gewalt, um ein Ergebnis zu erfahren, das bereits bekannt ist. Navy 42,
20: Higgins!
19: Army 13.
17: So, was suchen wir denn da? Macht's wieder an, die schickt eine WhatsApp ins Studio. 08000 1064 1064.

Oder ruft einfach unter der gleichen Nummer an. 08000 1064 1064. Drei Songs ab zur Zeit und nach den Fine Young Cannibals gibt's dann die Auflösung. Nein, da gibt's erst noch einen Tippschnipsel. Ach, es ist Freitag. Hahaha.

0: einfach mal richtig lässig und cool durch die Gegend cruisen. Ja, das geht mit den Fine Young Cannibals. Und in der Serie, die wir heute suchen im Top FM Feierabendrätsel, da passiert das eigentlich auch sehr, sehr häufig. So, was suchen wir denn da heute für eine Serie? Einen Schnipsel hatte ich schon. Da kann man auf die Stimmen achten oder vielleicht auf den Namen, der da vorkommt.
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1: 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Navy 42,
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1: Army 13.
0: Boah, es gibt nichts Fieseres, als Sportergebnisse zu verraten. So, aber darum geht's jetzt gerade gar nicht. Ich möchte von euch wissen, welche unvergessen tolle Serie ist das? Ja, was ein Sound. So, haut raus eure Lösungen. 08001064. Ihr habt noch zwei Songs Zeit und nach Kelly Clarkson und nach den Jungs von Guns N' Roses, da gibt's dann die Auflösung.

0: genauso cool oder wahrscheinlich noch viel cooler, also würde ich zumindest sagen, ist der Typ, den wir heute suchen, hier im Top FM Feierabendrätsel, denn wir suchen nach einer Serie, die eben genauso heißt wie die ziemlich coole, lässige Titelfigur. So, und jetzt könnt ihr noch miträtseln. Hier nochmal die beiden Schnipsel.
1: Jeder vernünftige, verantwortungsbewusste Mensch würde versuchen, den Wagen in den Originalzustand zu versetzen.
2: Ich höre nicht zu, Higgins.
1: Stattdessen sitzen Sie hier hypnotisiert von dieser primitiven zur Schaustellung brutaler Gewalt, um ein Ergebnis zu erfahren, das bereits bekannt ist. Navy 42, Higgins! Army 13.
0: Ja, und jetzt hier noch Musik. Ja, so, jetzt die Frage an euch. Was ist das für eine extrem coole Serie, die ich mega abfeiere? Vor allem auch den Typen. So, und die deutsche Synchronstimme. Also, was ist es? 08000 1064 1064, haut sie noch raus, eure Lösungen per WhatsApp oder per Anruf, und wir hören in eine der Leitungen rein, und ich nehme Leitung Nummer 6, Top FM, der Basti. Hallo, wer ist denn da?
3: Hallo Basti, hier ist die Bea aus Landsberg.
0: Hallo Bea, was suchen wir?
3: Natürlich Magnum und Tom Selleck.
0: Yeah, weißt du auch, wie Magnum mit Vornamen heißt?
3: Thomas.
0: Boah.
3: Ja, als Kind war das Pflicht zu gucken.
0: Ja, cooler Schnauzer. Ja, cooler Schnauzer, lässiges Hawaii-Hemd, toller Ferrari, ja. Und tolle Musik auch, ne?
3: Ja, genau. Ja.
0: Ja, mega, sehr gut. Und für dich gibt's Ruhm, Ehre und Respekt, und auch für die Stimme im Hintergrund. Habe ich richtig gehört, richtig?
3: Mann.
0: Ja, sehr gut. Auch für dich ganz viel Applaus. Ja, dann startet gut rein in eurem gefühlten Ferrari ins Wochenende und lasst es euch gut gehen.
3: Ich wünsche dir ein ganz tolles Wochenende.
0: Danke, ciao, ciao.
3: Ciao, ciao.
0: Ja, und jetzt einfach, wer kein Ferrari hat, lässig das Fenster runterkurbeln und dann den Fahrtwind genießen. Toll habt ihr das wieder gemacht. Ruhm, Ehre, Respekt für alle, die ich sonst noch dran hatte. Am Telefon und bei WhatsApp picke ich mir stellvertretend raus. Gabi oder auch die Nina oder auch mein Namensvetter, den Sebastian, den Dieter, Christine und, Karin Heiner. Also ihr seid wieder richtig großartig unterwegs gewesen. Da freue ich mich doch schon wieder auf nächste Woche, wenn wir dann munter weiterrätseln. Jeden Tag zweimal, 3:30 das Coverquiz, 5:30 das Feierabendrätsel. Und der Sound hier ist auch cool. Peter Gabriel, der Sledgehammer. Und gleich gibt's auch noch einen Spaziergang im Park. Gute Idee hier bei der Sonne. Nick Stryker Band hier bei Top FM im Mehrmusik-Sommer. Schönes Wochenende!

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25: Ich bin Fabian Schaffer. Ein bisschen länger als 1000 Tage war er Bundestrainer der deutschen Fußballnationalmannschaft. Jetzt ist der Rücktritt von Julian Nagelsmann offiziell. Sein Vertrag wurde mit sofortiger Wirkung aufgelöst. Der Wunschnachfolger vom DFB wäre Jürgen Klopp. Und der Wechsel von Nathaniel Brown von Frankfurt zum FC Bayern ist jetzt fix. Die Ablöse soll bei 55 Millionen Euro liegen. Nach den Schüssen in Stade mit 6 Toten ermittelt die Staatsanwaltschaft jetzt offenbar auch gegen 2 Frauen, die Mutter des 3 Monate alten Babys und die Patentante. Das berichtet die Bild. Gegen den mutmaßlichen Schützen, den Vater des Kindes, ist bereits Haftbefehl erlassen worden. Ansbach, Augsburg, Bayreuth, München, Regensburg, Würzburg, jeder Regierungsbezirk in Bayern hat ein eigenes Verwaltungsgericht, nur Niederbayern nicht. Das soll sich ändern. Innenminister Herrmann und Bauminister Bernreiter haben nun den Mietvertrag für ein künftiges Gerichtsgebäude in Plattling unterzeichnet. Die Stadt im Landkreis Deggendorf überzeuge durch die zentrale Lage in Niederbayern, so Herrmann. Insgesamt 140 Milliarden Euro, die soll die Ukraine beim NATO-Gipfel in Ankara kommende Woche als Unterstützung zugesagt bekommen. Darauf haben sich Vertreter der 32 NATO-Mitgliedsländer in Brüssel verständigt. Jan-Henner Reitze kennt die Details.
0: Das Geld ist für Waffen, andere militärische Ausrüstung oder auch die Ausbildung von Soldaten bestimmt und soll innerhalb von 2 Jahren fließen. Mit in die Gesamtsumme eingerechnet ist schon ein Hilfspaket der EU im Umfang von 60 Milliarden Euro. Die weiteren zugesagten 80 Milliarden Euro sollen von den NATO-Mitgliedstaaten kommen. Deutschland hat dafür in diesem Jahr schon gut 11 Milliarden Euro eingeplant.
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1: Seit mehr als 40 Jahren ist das sommerliche Freilichttheater am Kirchweiher hier in Markt Schwaben ein absolutes kulturelles Highlight. Heute geht's da wieder los mit einem Monat Weiherspiele. Die perfekte Kombination aus Theater und Musik mit gemütlichem Ambiente direkt am Wasser. Geplant sind zum Beispiel auch ein Kindertheater und ein Kabarettabend. Los geht's heute um 20.30 Uhr. Aus Markt Schwaben, Pia Wörz.
2: Danke Pia, und mehr Nachrichten aus Oberbayern gibt's dann auch wieder in einer Stunde in den Top-FM-Nachrichten um 7.
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2: Die Temperaturen immer noch so 24 Grad, also das ist noch recht angenehm da draußen, gemessen in München am Alten Peter, auch in Starnberg am Kirchplatz. Wenn wir auf morgen schauen, das wird am Wochenende auf einmal der bessere Tag. Also morgen wirklich Sonne von früh bis spät, Top-Temperaturen um die 25 Grad. Am Sonntag, da sind dann schon im Laufe des Tages mehr Wolken unterwegs, da sind die noch harmlos, aber so in Richtung Abend fällt dann vereinzelt Regen. Örtlich sind auch Gewitter möglich, das auf alle Fälle im Auge behalten. Die neue Woche am Montag startet dann aber wieder sonnig und weiter warm.
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2: Kurz nach 6 immer noch eine Stunde plus auf der A8 in Richtung Süden, München-Salzburg. Zwischen Weyern und Rohrdorf dauert es da so lang. Ansonsten, wenn er irgendwo steht, weniger als 10 Minuten, dann seid ihr da durch.
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2: Geblitzt wird in Neufahrn im Landkreis Ebersberg. Da ist es die Hohinger Straße. Dann steht ein Blitzer auf der B2 zwischen Bruck und Mammendorf am Pucher Berg. Geblitzt wird auch in Sauerlach im Landkreis München die Otterloher Straße und der neueste Blitzer in München die Deißenhofener Straße. Danke Peter. Habt ihr noch was gesehen? Staus und Blitzer? Meldet ihr mal kostenlos per Anruf, per WhatsApp. Die Nummer ist die 08000 1064 1064. Danke euch. Gute Fahrt.
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2: Freitag haben wir es, kurz nach 18 Uhr. Es gibt Brotzeit in Oberbayern und wir servieren weiter die besten Songs aus 4 Jahrzehnten dazu. Eine musikalische Beilage, die könnt ihr euch auch noch selber aussuchen, denn heute seid ihr auch noch Musikchef. Kurz vor 6:30 spielen wir den letzten Wunsch für heute am Top FM Wünscht dir was Freitag. Schickt ihn schnell noch rein, 08000 1064 1064. Vielleicht ist es ja eure. Ich freue mich, drück euch die Daumen, 08000 1064 1064. Per WhatsApp oder per Anruf. Zum Start jetzt mit dem passenden Song zum Wochenende, wenn er in der Eisdiele steht und ihr euch mal wieder nicht entscheiden könnt. Ja, und dann denkt, ich will einfach alles. I Want It All, jetzt von Queen.

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1: So, bevor er gleich zum Singen anfängt, wir müssen den Kenny Loggins noch mal ein bisschen leiser machen, denn Top FM ist hier mit dem schnellsten Verkehrsservice. Wir haben einen Falschfahrer A94 Passau München zwischen Anzing und Parsdorf. Bitte in beiden Richtungen aufpassen, da kommt euch ein Falschfahrer entgegen. A94 zwischen Anzing und Parsdorf, bitte aufpassen in beiden Richtungen. Ein Falschfahrer ist da unterwegs. Wir melden, sobald die Gefahr vorüber ist. Bis dahin Vorsicht auf beiden Richtungen und nicht überholen. 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

0: 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Leider immer noch keine Entwarnung für die A94 Passau München zwischen Anzing und Parsdorf. Bitte in beiden Richtungen aufpassen. Da kommt euch ein Falschfahrer entgegen. Nicht überholen. Vorsicht auf beiden Richtungsfahrbahnen. Also Vorsicht A94 Passau München zwischen Anzing und Parsdorf. Da kommt euch ein Falschfahrer entgegen. Wir melden, sobald die Gefahr vorüber ist.
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0: Und da kommt jetzt der letzte Wunsch für heute und zwar von der Bille aus Rosenheim. Sie wünscht sich, ja, die Jungs aus dem Kiez, hätte ich jetzt fast schon gesagt, die Jungs aus der Heimat, Kaff Kiez mit Nie allein. Hat sie vor kurzem auf dem Southside das letzte Mal gehört, fand sie wieder großartig und deswegen hat sie gesagt, das muss jetzt doch mal im Radio laufen. Ihre erste große Nummer, Kaff Kiez aus Rosenheim mit Nie allein.

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1: Mit das Erfolgreichste, was wir aktuell hier in Oberbayern musikalisch zu bieten haben, Kafkiez aus Rosenheim mit Nie allein. Das war jetzt vor 5 Jahren schon her ihr erster ganz, ganz großer Hit und dann ging's steil nach oben. Das war der letzte Wunsch heute an unserem Wünsch dir was Freitag für die Bille und die kommt auch aus Rosenheim. So, nächste Woche geht's dann weiter, dann gibt's steil nach oben. Das war der letzte Wunsch

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11: 23 Grad Landsberg, Schmalzturm, 24 Grad in Hallberg, Moos. Die Sonne scheint, genießt diesen lauen Sommerabend. Und wenn wir aufs Wochenende schauen, der Samstag wird auch nochmal richtig toll. Viel Sonne, die Wolken, die unterwegs sind, sind harmlos. Top-Temperaturen um die 25 Grad. Am Sonntag, da geht dann lebhafter Wind. Zur Sonne kommen dann Wolken dazu. Die sind tagsüber auch noch harmlos. Aber so Richtung Abend fällt dann vereinzelt etwas Regen und örtlich sind Gewitter dabei.
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11: Und da fangen wir erstmal mit der allerbesten Nachricht an, und zwar A94, Entwarnung, Passau-München, zwischen Anzing und Parsdorf. Der Geisterfahrer, der Falschfahrer, hat die Autobahn verlassen. Entwarnung also für die A94. So, ansonsten haben wir die A8 noch, München-Salzburg, zwischen Weyern und Fraßdorf, dauert immer noch knapp eine Stunde länger. Und ansonsten sieht es eigentlich ganz gut aus, wenn er irgendwo steht, weniger als 8 Minuten, dann seid ihr da durch.
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11: Flughafen Südring, danke Lea. Hohenlinden im Landkreis Ebersberg, Hauptstraße. Wolfratshausen die Badstraße. Und in München die Pilgersheimer Straße. Habt ihr noch was? Staus und Blitzer? Meldet ihr mal kostenlos per Anruf, per WhatsApp. Die Nummer ist die 08000 1064 1064. Danke euch und eine gute und vor allem auch eine sichere Fahrt.

Lange Tage mit viel Sonne und auch die Abende ganz lau und angenehm, so dass man lange draußen sitzen kann. Da ist alles angerichtet für einen ganz tollen Open-Air-Kinoabend. Tolles Kinogefühl mit Popcorn und einem frischen Getränk unterm Sternenhimmel. Servus, ihr hört hier Radio Top FM zum Start ins Wochenende. Und am Olympiasee, da gibt's heute und morgen tolle Musikfilme. Heute Abend mit Queens Bohemian Rhapsody und morgen dann noch mit Michael, das Biopic über den King of Pop. Und das Beste, danach könnt ihr dann direkt vor Ort noch Party machen und tanzen. Ja, und bei uns bei Top FM, da wird's jetzt auch schon ein bisschen filmisch, also sagen wir mal filmisch-musikalisch. Da läuft jetzt Musik aus Der König der Löwen für einen entspannten Start rein ins Wochenende. Schönen Abend euch hier mit unserem Top FM Mehr Musik Sommer.

Ein lauer Sommerabend, gute Musik, jede Menge gute Laune. Das Sommernachtsfest in Fürstenfeldbruck hat wieder einiges zu bieten, lädt zum gemeinsamen Feiern unter freiem Himmel ein und zwar ab morgen 17 Uhr auf dem Viehmarktplatz. Und wir alle hier in Oberbayern, wir feiern uns jetzt schon mal ein, gleich ab 19 Uhr beim Top FM Party Freitag. 3 Stunden lang die besten Partykracher der Musikgeschichte. Unter anderem in der ersten Stunde dann schon AC/DC. Dann gibt's College Rock aus den American Pie Filmen von Third Eye Blind, Boyband Sound gibt's von den Backstreet Boys und es wird sommerlich mit den Wise Guys. Ja, und mit der guten musikalischen Aussicht verabschiede ich mich jetzt auch für heute, für diese Woche. Schön, dass ihr wieder die Nachmittage dabei gewesen seid. Macht euch ein tolles Wochenende, genießt die Sonne. Ich bin Basti Pidos. Wir hören uns dann wieder am Montag ab 14 Uhr hier bei Top FM von 2 bis 3. Ich freue mich drauf.

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7: Ich bin Justin Hamm. Eine Arztbescheinigung schon am ersten Krankheitstag. Die Bundesregierung will die Regeln für Arbeitnehmer verschärfen. Dieser Part des großen Reformpakets sorgt für mächtig Aufregung und auch aus den Reihen der Union kommt Gegenwind. Der Chef des CDU-Arbeitnehmerflügels Rathke sagte dem Spiegel, dieser Punkt müsse noch einmal überdacht werden. Es sei schade, dass ein gutes Gesamtpaket nun unter den Debatten über die AU am ersten Tag begraben werde. Julian Nagelsmann ist nicht mehr Bundestrainer. Er hat wenige Tage nach dem WM-Aus gegen Paraguay seinen Rücktritt erklärt. Aus der Mitteilung des Deutschen Fußballbundes geht auch hervor, dass Jürgen Klopp der neue Mann an der Seitenlinie werden soll. Thomas Thonfeld berichtet.
8: Der DFB kündigte an, dass man jetzt mit dem Star-Trainer verhandeln werde. Grundsätzlich habe Klopp bereits erklärt, dass er bereit sei, den Job als Bundestrainer zu übernehmen. Dafür muss er allerdings aus seinem Job als Head of Global Soccer bei Red Bull raus, wo er noch bis 2029 unter Vertrag steht.
7: Heute hat die 8. Bayerische Impfwoche begonnen, mit einem Schwerpunkt auf der HPV-Impfung. Gesundheitsministerin Gerlach macht auf niedrige Impfquoten aufmerksam. Nur rund die Hälfte der 15 Jahre alten Mädchen und knapp ein Drittel der Jungen sind vollständig geimpft. Die Impfwoche läuft bis zum 12. Juli. In diesem Jahr werden bisher deutlich weniger Asylanträge in Deutschland gestellt. Im Vergleich zum ersten Halbjahr letzten Jahres gingen die Zahlen um mehr als 35% zurück. Auch letztes Jahr waren die Zahlen schon stark zurückgegangen. Grund sind vor allem schärfere Grenzkontrollen und mehr Zurückweisungen an den deutschen Grenzen. In Europa verzeichnen Spanien und Frankreich mittlerweile deutlich höhere Asylantragszahlen.
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9: Tatütata, die Feuerwehr ist da. Hier in Vierkirchen feiert die Freiwillige Feuerwehr aktuell ihr 150-jähriges Gründungsfest. Und ein ganz besonderes Highlight ist da morgen der große Feuerwehraktionstag. Am Nachmittag gibt's dort dann Schauübungen, eine Fahrzeugausstellung und natürlich auch Kinderprogramm. Neben den Feuerwehren aus dem Landkreis ist aber zum Beispiel auch die Rettungshundestaffel am Start und erzählt von ihrer Arbeit. Aus Vierkirchen, Zoe Mesenbrink.
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11: Kurz nach 7 wir haben es noch 24 Grad in Gröbenzell im Landkreis Fürstenfeldbruck. Genauso auch bei euch in Erding. Heute Abend auch in der Nacht, da ist es meist sternklar, aber auch frischer zumindest als die letzten Nächte. Die Tiefstwerte liegen so bei 12 Grad. Und wenn wir dann aufs Wochenende schauen, am Samstag, da wird es richtig sonnig wieder. Die Wolken, die vorbei huschen hier in Oberbayern, die sind meist harmlos. Die Top-Temperaturen so um die 25 Grad. Am Sonntag, da geht ein lebhafter Wind, Sonne und Wolken im Wechsel. Und Richtung Abend, da kann dann vereinzelt Regen fallen. Örtlich sind Gewitter möglich. Und die neue Woche am Montag, die startet dann erstmal noch sonnig und sommerlich.
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11: Und da um die Uhrzeit noch eine größere Meldung, wie eigentlich schon den ganzen Tag, jetzt wenn ihr in Richtung Süden unterwegs seid, A8 München-Salzburg zwischen Weyern und Rohrdorf dauert noch gut eine halbe Stunde länger. Ansonsten, wenn er irgendwo steht, weniger als 10 Minuten, dann seid ihr da durch.
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11: Geblitzt wird in Neufahrn im Landkreis Ebersberg. Da ist es die Poinger Straße. Dann steht ein Blitzer auf der B2 zwischen Bruck und Mammendorf am Pucher Berg. Geblitzt wird auch in Sauerlach im Landkreis München die Otterloher Straße. Und der neueste Blitzer in München, die Deißenhofener Straße. Danke, Peter. Habt ihr noch was gesehen? Staus und Blitzer? Meldet ihr mal kostenlos per Anruf, per WhatsApp. Die Nummer ist die 08000 1064 1064. Danke euch. Gute Fahrt.

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3: 7:30, 23 Grad noch in Vaterstetten im Landkreis Ebersberg, 22 Grad bei euch in Weilheim. Heute Abend, auch in der Nacht, ist es sternklar, aber auch frisch. Die Tiefstwerte gehen noch runter, so auf 12 Grad. Und wenn wir aufs Wochenende schauen, der deutlich bessere Tag ist der Samstag. Da scheint viel die Sonne. Die Wolken, die da sind, die sind harmlos. Die Top-Temperaturen bei um die 25 Grad. Der Sonntag genauso warm, aber Sonne und Wolken wechseln sich ab und Richtung Abend kann dann vereinzelt auch etwas Regen fallen. Örtlich sind auch Gewitter möglich.
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4: Servus, liebe Autofahrer. Wir haben zwei Baustellen auf der Salzburger Autobahn. Einmal Richtung München zwischen Holzkirchen und Hofeldinger Forst 10 Minuten und Richtung Salzburg zwischen Irschenberg und Inntal-Dreieck 30 Minuten. Ansonsten der normale Wochenendstartverkehr.
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4: Geblitzt wird in Neuburg auf der Liesenbrücke und im Landkreis Neuburg-Schrobenhausen in Königsmoos.

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7: Ich bin Justin Hamm. Die Zahl der Asylanträge in Deutschland geht weiter deutlich zurück. Im ersten Halbjahr stellten knapp 40.000 Menschen erstmals einen Asylantrag bei uns. Das sind rund ein Drittel weniger als vor einem Jahr. Thomas Pleskin ordnet ein.
8: Im Juni trat die europäische Asylreform in Kraft. Sie erleichtert es den EU-Staaten unter anderem, Menschen in Drittstaaten abzuschieben. Bereits zuvor hatte Bundesinnenminister Dobrindt die Grenzkontrollen verschärft und Zurückweisungen von Asylsuchenden angeordnet. Im ersten Halbjahr wurden nach Angaben des Innenministeriums rund 14.000 Menschen an den deutschen Grenzen zurückgewiesen.
7: Beim NATO-Gipfel nächste Woche in Ankara soll die Ukraine ein milliardenschweres Versprechen bekommen. Über 2 Jahre hinweg jeweils 70 Milliarden Euro für Waffen, Ausrüstung und Ausbildung. Rund 80 Milliarden müssen die NATO-Staaten selbst stemmen, den Rest soll die EU beisteuern. Der größte Anteil wird wohl wieder aus Berlin kommen. Allein in diesem Jahr steuert Deutschland 11,5 Milliarden Euro bei, so viel wie noch nie seit Kriegsbeginn. Nach dem großen Waldbrand am Chiemsee steht die Ausrüstung der Feuerwehr auf dem Prüfstand. Der Traunsteiner Kreisbrandrat Grundner sagt, die übliche Schutzkleidung sei für Vegetationsbrände zu schwer und für unwegsames Gelände nicht geeignet. Bei dem Brand zu Wochenbeginn bei Übersee standen mehrere tausend Quadratmeter Wald- und Moorfläche in Flammen. Die Fußball-WM läuft noch, aber nicht mehr für die deutsche Mannschaft und kurz nach dem Aus gegen Paraguay ist Bundestrainer Julian Nagelsmann zurückgetreten. Das teilte der DFB heute mit. Der Verband sagt, er ist schon mit Jürgen Klopp als möglichem Nachfolger im Austausch. Ab heute Abend finden die letzten 16-Finalpartien statt. Es läuft Australien gegen Ägypten und in der Nacht spielen Argentinien gegen Kap Verde und Kolumbien gegen Ghana.
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9: Kurz nach 8, 23 Grad München am Odeonsplatz, 22 Grad in Reichling im Landkreis Landsberg. Kommende Nacht geht's runter auf 12 Grad, also eine recht frische Nacht liegt da vor uns. Ansonsten, wenn wir aufs Wochenende schauen, der Samstag deutlich der bessere Tag. Viel scheint da die Sonne. Die Wolken, die vorbeiziehen, sind harmlos. Die Top-Temperaturen liegen so bei 25 Grad. Am Sonntag, da geht dann lebhafter Wind, Sonne und Wolken im Wechsel tagsüber und Richtung Abend kann dann vereinzelt Regen fallen. Örtlich sind auch Gewitter möglich.
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10: Vorsicht auf der A8 Stuttgart Richtung München zwischen Günzburg und Burgau. Ein liegen gebliebenes Fahrzeug auf der Standspur und Vorsicht auch auf der A9 München Richtung Nürnberg zwischen der Raststätte Greding Ost und Hilpoltstein. Da liegen Fahrzeugteile auf der Fahrbahn.
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3: Ich bin Justin Hamm. Die Zahl der Asylanträge in Deutschland geht weiter deutlich zurück. Im ersten Halbjahr stellten knapp 40.000 Menschen erstmals einen Asylantrag bei uns. Das sind rund ein Drittel weniger als vor einem Jahr. Thomas Pleskin ordnet ein.
4: Im Juni trat die europäische Asylreform in Kraft. Sie erleichtert es den EU-Staaten unter anderem, Menschen in Drittstaaten abzuschieben. Bereits zuvor hatte Bundesinnenminister Dobrindt die Grenzkontrollen verschärft und Zurückweisungen von Asylsuchenden angeordnet. Im ersten Halbjahr wurden nach Angaben des Innenministeriums rund 14.000 Menschen an den deutschen Grenzen zurückgewiesen.
3: Beim NATO-Gipfel nächste Woche in Ankara soll die Ukraine ein milliardenschweres Versprechen bekommen. Über 2 Jahre hinweg jeweils 70 Milliarden Euro für Waffen, Ausrüstung und Ausbildung. Rund 80 Milliarden müssen die NATO-Staaten selbst stemmen, den Rest soll die EU beisteuern. Der größte Anteil wird wohl wieder aus Berlin kommen. Allein in diesem Jahr steuert Deutschland 11,5 Milliarden Euro bei, so viel wie noch nie seit Kriegsbeginn. Nach dem großen Waldbrand am Chiemsee steht die Ausrüstung der Feuerwehr auf dem Prüfstand. Der Traunsteiner Kreisbrandrat Grundner sagt, die übliche Schutzkleidung sei für Vegetationsbrände zu schwer und für unwegsames Gelände nicht geeignet. Bei dem Brand zu Wochenbeginn bei Übersee standen mehrere tausend Quadratmeter Wald- und Moorfläche in Flammen. Die Fußball-WM läuft noch, aber nicht mehr für die deutsche Mannschaft und kurz nach dem Aus gegen Paraguay ist Bundestrainer Julian Nagelsmann zurückgetreten. Das teilte der DFB heute mit. Der Verband sagt, er ist schon mit Jürgen Klopp als möglichem Nachfolger im Austausch. Ab heute Abend finden die letzten 16-Finalpartien statt. Es läuft Australien gegen Ägypten und in der Nacht spielen Argentinien gegen Kap Verde und Kolumbien gegen Ghana.
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5: Heute Abend und auch in der Nacht ist es meist sternklar, aber auch frisch. Die Tiefstwerte liegen so bei 12 Grad. Und wenn wir aufs Wochenende schauen, der Samstag, der ist meist sonnig. Die Wolken, die vorbeiziehen, sind harmlos. Die Top-Temperaturen um die 25 Grad. Am Sonntag ist es zumindest tagsüber noch recht freundlich. Sonnenwolken im Wechsel, ähnlich warm. Es geht ein lebhafter Wind. Und so Richtung Abend, da fällt dann vereinzelt Regen. Örtlich sind auch Gewitter möglich. Das auf alle Fälle im Auge behalten. Und die neue Woche, die startet am Montag dann erstmal wieder sonnig und sommerlich warm.

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1: Ich bin Justin Hamm. In Erfurt dürfte es spätestens ab morgen sehr hitzig werden. Die Landeshauptstadt von Thüringen stellt sich wegen des AfD-Bundesparteitages auf eine Ausnahmesituation ein. Die Sicherheitsbehörden erwarten heftige Proteste gegen die Parteien. Sie rechnen mit bis zu 50.000 Demonstranten. Erste Versammlungen gab es bereits heute Abend. Das DGB-Bildungswerk zum Beispiel hatte zu einem Rundgang eingeladen. Der Titel: Aus der Geschichte lernen, Erfurt im Nationalsozialismus. Das Thema hat gestern schon für viel Unmut gesorgt und auch heute reißen die Diskussionen um die Reformpläne der Bundesregierung nicht ab. Auch deswegen, weil immer mehr Widersprüche bei den Verschärfungen in Sachen Krankschreibungen auftreten. Uli Reitinger berichtet welche.
2: Die Pläne sind noch nicht wirklich ausgegoren, denn Kanzler Merz sagt, Erkrankte müssen nicht am ersten Tag in die Arztpraxis, sie müssen nur vom ersten Tag an eine Arbeitsunfähigkeitsbescheinigung haben. Aber wie soll das gehen, wenn die telefonische Krankschreibung nicht mehr erlaubt ist?
1: Ansbach, Augsburg, Bayreuth, München, Regensburg, Würzburg. Jeder Regierungsbezirk in Bayern hat ein eigenes Verwaltungsgericht, nur Niederbayern nicht. Das soll sich ändern. Innenminister Herrmann und Bauminister Bernreith haben nun den Mietvertrag für ein künftiges Gerichtsgebäude unterzeichnet, und zwar in Plattling. Die Stadt im Landkreis Deggendorf überzeuge durch die zentrale Lage in Niederbayern. Zu Herrmann. Julian Nagelsmann ist nicht länger Bundestrainer der deutschen Fußballnationalmannschaft. Wie es vom DFB heißt, hat sich der 38-Jährige für seinen Rücktritt entschieden. Er war mit seiner Mannschaft im WM-16-Finale gegen Paraguay ausgeschieden. Die DFB-Spitze will sich hinsichtlich der Neubesetzung des Trainerpostens mit Jürgen Klopp unterhalten. Er habe bereits seine grundsätzliche Bereitschaft zur Übernahme des Postens signalisiert, heißt es.
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3: Heute Abend und auch in der Nacht ist es meist sternklar, aber auch frisch. Die Tiefstwerte liegen so bei 12 Grad. Und wenn wir aufs Wochenende schauen, der Samstag, der ist meist sonnig. Die Wolken, die vorbeiziehen, sind harmlos. Die Top-Temperaturen um die 25 Grad. Am Sonntag ist es zumindest tagsüber noch recht freundlich. Sonnenwolken im Wechsel, ähnlich warm. Es geht ein lebhafter Wind. Und so Richtung Abend, da fällt dann vereinzelt Regen. Örtlich sind auch Gewitter möglich. Das auf alle Fälle im Auge behalten. Und die neue Woche, die startet am Montag dann erstmal wieder sonnig und sommerlich warm.
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4: Vorsicht auf der A8 Stuttgart Richtung München zwischen Günzburg und Burgau. Ein liegen gebliebenes Fahrzeug auf der Standspur. Und Vorsicht auch auf der A9 München Richtung Nürnberg zwischen der Raststätte Greding Ost und Hilpoltstein. Da liegen Fahrzeugteile auf der Fahrbahn.

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1: Ich bin Justin Hamm. In Erfurt dürfte es spätestens ab morgen sehr hitzig werden. Die Landeshauptstadt von Thüringen stellt sich wegen des AfD-Bundesparteitages auf eine Ausnahmesituation ein. Die Sicherheitsbehörden erwarten heftige Proteste gegen die Parteien. Sie rechnen mit bis zu 50.000 Demonstranten. Erste Versammlungen gab es bereits heute Abend. Das DGB-Bildungswerk zum Beispiel hatte zu einem Rundgang eingeladen. Der Titel: Aus der Geschichte lernen, Erfurt im Nationalsozialismus. Das Thema hat gestern schon für viel Unmut gesorgt und auch heute reißen die Diskussionen um die Reformpläne der Bundesregierung nicht ab. Auch deswegen, weil immer mehr Widersprüche bei den Verschärfungen in Sachen Krankschreibungen auftreten. Uli Reitinger berichtet welche.
2: Die Pläne sind noch nicht wirklich ausgegoren, denn Kanzler Merz sagt, Erkrankte müssen nicht am ersten Tag in die Arztpraxis, sie müssen nur vom ersten Tag an eine Arbeitsunfähigkeitsbescheinigung haben. Aber wie soll das gehen, wenn die telefonische Krankschreibung nicht mehr erlaubt ist?
1: Ansbach, Augsburg, Bayreuth, München, Regensburg, Würzburg. Jeder Regierungsbezirk in Bayern hat ein eigenes Verwaltungsgericht, nur Niederbayern nicht. Das soll sich ändern. Innenminister Herrmann und Bauminister Bernreith haben nun den Mietvertrag für ein künftiges Gerichtsgebäude unterzeichnet, und zwar in Plattling. Die Stadt im Landkreis Deggendorf überzeuge durch die zentrale Lage in Niederbayern. Zu Herrmann. Julian Nagelsmann ist nicht länger Bundestrainer der deutschen Fußballnationalmannschaft. Wie es vom DFB heißt, hat sich der 38-Jährige für seinen Rücktritt entschieden. Er war mit seiner Mannschaft im WM-16-Finale gegen Paraguay ausgeschieden. Die DFB-Spitze will sich hinsichtlich der Neubesetzung des Trainerpostens mit Jürgen Klopp unterhalten. Er habe bereits seine grundsätzliche Bereitschaft zur Übernahme des Postens signalisiert, heißt es.
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3: Heute Abend und auch in der Nacht ist es meist sternklar, aber auch frisch. Die Tiefstwerte liegen so bei 12 Grad. Und wenn wir aufs Wochenende schauen, der Samstag, der ist meist sonnig. Die Wolken, die vorbeiziehen, sind harmlos. Die Top-Temperaturen um die 25 Grad. Am Sonntag ist es zumindest tagsüber noch recht freundlich. Sonnenwolken im Wechsel, ähnlich warm. Es geht ein lebhafter Wind. Und so Richtung Abend, da fällt dann vereinzelt Regen. Örtlich sind auch Gewitter möglich. Das auf alle Fälle im Auge behalten. Und die neue Woche, die startet am Montag dann erstmal wieder sonnig und sommerlich warm.

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1: Mit Florian Klaus. Ein ärztliches Attest schon am ersten Krankheitstag. Die Bundesregierung will die Regeln für Arbeitnehmer verschärfen. Dieser Part des großen Reformpakets sorgt für mächtig Aufregung und auch aus den Reihen der Union kommt Gegenwind. Der Chef des CDU-Arbeitnehmerflügels Radke sagte dem Spiegel, dieser Punkt müsse noch einmal überdacht werden. Es sei schade, dass ein gutes Gesamtpaket nun unter den Debatten über die Krankschreibung begraben wird. Die Zahl der Asylanträge in Deutschland geht weiter deutlich zurück. Im ersten Halbjahr stellten knapp 40.000 Menschen erstmals einen Asylantrag. Das sind rund ein Drittel weniger als vor einem Jahr. Thomas Bleskin ordnet ein.
2: Im Juni trat die europäische Asylreform in Kraft. Sie erleichtert es den EU-Staaten unter anderem, Menschen in Drittstaaten abzuschieben. Bereits zuvor hatte Bundesinnenminister Dobrindt die Grenzkontrollen verschärft und Zurückweisungen von Asylsuchenden angeordnet. Im ersten Halbjahr wurden nach Angaben des Innenministeriums rund 14.000 Menschen an den deutschen Grenzen zurückgewiesen.
1: Nach dem großen Waldbrand am Chiemsee steht die Ausrüstung der Feuerwehr auf dem Prüfstand. Der Traunsteiner Kreisbrandrat Grundner sagt, die übliche Schutzkleidung sei für Vegetationsbrände zu schwer und für unwegsames Gelände nicht geeignet. Bei dem Brand zu Wochenbeginn bei Übersee standen mehrere tausend Quadratmeter Wald- und Moorfläche in Flammen. Die Anspannung in Thüringen steigt. In Erfurt beginnt morgen der AfD-Bundesparteitag. Am Abend hat es bereits erste Protestaktionen gegeben. Rund 150 Menschen nahmen an einem Gedenkrundgang durch die Stadt teil. Dazu gab es ein Friedensgebet in der Sankt-Martini-Kirche und eine Lichterkette. Die Polizei berichtet von einem friedlichen Verlauf. Die Sicherheitsbehörden rechnen am Wochenende mit bis zu 50.000 Demonstranten und stellen sich auch auf gewaltbereite Aktivisten ein. Wenige Tage nach dem Aus bei der Fußball-WM räumt Bundestrainer Julian Nagelsmann seinen Posten. Laut Mitteilung des Deutschen Fußballbundes laufen bereits Gespräche mit dem potenziellen Nachfolger Jürgen Klopp. Und zum Tennis? Jan-Lennart Struff ist sensationell ins Wimbledon-Achtelfinale eingezogen. Er besiegte den russischen Top-10-Spieler Daniel Medvedev glatt in 3 Sätzen.
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3: Heute Abend und auch in der Nacht ist es meist sternklar, aber auch frisch. Die Tiefstwerte liegen so bei 12 Grad. Und wenn wir aufs Wochenende schauen, der Samstag, der ist meist sonnig. Die Wolken, die vorbeiziehen, sind harmlos. Die Top-Temperaturen um die 25 Grad. Am Sonntag ist es zumindest tagsüber noch recht freundlich. Sonnenwolken im Wechsel, ähnlich warm. Es geht ein lebhafter Wind. Und so Richtung Abend, da fällt dann vereinzelt Regen. Örtlich sind auch Gewitter möglich. Das auf alle Fälle im Auge behalten. Und die neue Woche, die startet am Montag dann erstmal wieder sonnig und sommerlich warm.
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1: Auf der A8 Salzburg Richtung München zwischen Holzkirchen und dem Kreuz München Süd staut es sich auf 7 Kilometern. Es dauert hier etwa eine halbe Stunde länger. Und auf der A8 München Richtung Salzburg zwischen dem Rastplatz Ollenauer Filz und Bad Aibling bitte aufpassen. Da ist eine Ölspur, der rechte Fahrstreifen ist gesperrt. Allen unterwegs eine gute Fahrt.
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3: Ich bin Florian Klaus. Ein ärztliches Attest schon am ersten Krankheitstag. Die Bundesregierung will die Regeln für Arbeitnehmer verschärfen. Dieser Part des großen Reformpakets sorgt für mächtig Aufregung und auch aus den Reihen der Union kommt Gegenwind. Der Chef des CDU-Arbeitnehmerflügels Radke sagte dem Spiegel, dieser Punkt müsse noch einmal überdacht werden. Es sei schade, dass ein gutes Gesamtpaket nun unter den Debatten über die Krankschreibung begraben wird. Die Zahl der Asylanträge in Deutschland geht weiter deutlich zurück. Im ersten Halbjahr stellten knapp 40.000 Menschen erstmals einen Asylantrag. Das sind rund ein Drittel weniger als vor einem Jahr. Thomas Bleskin ordnet ein.
4: Im Juni trat die europäische Asylreform in Kraft. Sie erleichtert es den EU-Staaten unter anderem, Menschen in Drittstaaten abzuschieben. Bereits zuvor hatte Bundesinnenminister Dobrindt die Grenzkontrollen verschärft und Zurückweisungen von Asylsuchenden angeordnet. Im ersten Halbjahr wurden

0: Janenat Struff ist sensationell ins Wimbledon-Achtelfinale eingezogen. Er besiegte den russischen Top-10-Spieler Daniel Medvedev glatt in 3 Sätzen.
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2: Heute Abend und auch in der Nacht ist es meist sternklar, aber auch frisch. Die Tiefstwerte liegen so bei 12 Grad. Und wenn wir aufs Wochenende schauen, der Samstag, der ist meist sonnig. Die Wolken, die vorbeiziehen, sind harmlos. Die Top-Temperaturen um die 25 Grad. Am Sonntag ist es zumindest tagsüber noch recht freundlich. Sonnenwolken im Wechsel, ähnlich warm. Es geht ein lebhafter Wind. Und so Richtung Abend, da fällt dann vereinzelt Regen. Örtlich sind auch Gewitter möglich. Das auf alle Fälle im Auge behalten. Und die neue Woche, die startet am Montag dann erstmal wieder sonnig und sommerlich warm.
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1: Mit Florian Klaus. Die Bundesregierung will die Regeln für Krankschreibungen verschärfen. Manches lässt sie aber vorerst offen. Zwar soll künftig schon ab dem ersten Fehltag eine Bescheinigung nötig sein. Wann und wie Beschäftigte diese erhalten sollen, ist aber noch ungeklärt. Thomas Bleskin berichtet.
2: Laut Regierungssprecher Cornelius bedeuten die neuen Regeln nicht, dass Arbeitnehmer bereits am ersten Krankheitstag eine Arztpraxis aufsuchen müssen. Konkrete Angaben zum Ablauf machte die Bundesregierung aber nicht. Das Gesundheitsministerium verwies auf die Möglichkeit einer Krankschreibung per Videosprechstunde. Auch rückwirkende Bescheinigungen sind im Gespräch.
1: In Erfurt dürfte es morgen sehr hitzig werden. Die Landeshauptstadt von Thüringen stellt sich wegen des AfD-Bundesparteitags auf eine Ausnahmesituation ein. Die Sicherheitsbehörden erwarten heftige Proteste gegen die Partei. Sie rechnen mit bis zu 50.000 Demonstranten. Erste Versammlungen gab es bereits heute Abend. Das DGB-Bildungswerk hatte zu einem Rundgang eingeladen. Der Titel: Aus der Geschichte lernen, Erfurt im Nationalsozialismus. Die NATO-Staaten wollen die Ukraine mit weiteren Milliardenhilfen bei der Verteidigung gegen Russland unterstützen. Darauf haben sich Vertreter der 32 Länder geeinigt. Insgesamt 140 Milliarden Euro soll die Ukraine über 2 Jahre hinweg bekommen. Ein EU-Hilfspaket in Höhe von rund 60 Milliarden ist da aber schon eingerechnet. Deutschland hat für dieses Jahr schon 11,5 Milliarden Euro für Ausrüstung für die Ukraine eingeplant. Elektroautos sind im ersten Halbjahr deutlich beliebter geworden. Mehr als 368.000 Fahrzeuge sind neu auf die Straße gekommen. Das waren fast 50% mehr als im gleichen Zeitraum des Vorjahrs. Eine Rolle spielt dabei wahrscheinlich die Elektroprämie des Bundes. Ein Experte der Beratungsgesellschaft EY rechnet aber nicht damit, dass der Elektroboom so weitergeht. Eine Verlängerung der Prämie sei wegen knapper Kassen unwahrscheinlich. Folgt auf Julian Nagelsmann bald Jürgen Klopp als Fußball-Bundestrainer? Nach dem Rücktritt Nagelsmanns laufen laut DFB schon Gespräche. Klopp steht aktuell noch bei Red Bull unter Vertrag. Und die deutschen Basketballer haben in der WM-Qualifikation den nächsten Sieg gefeiert. In Riga hat der Welt- und Europameister gegen Israel mit 92-86 gewonnen.
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3: Heute Abend und auch in der Nacht ist es meist sternklar, aber auch frisch. Die Tiefstwerte liegen so bei 12 Grad. Und wenn wir aufs Wochenende schauen, der Samstag, der ist meist sonnig. Die Wolken, die vorbeiziehen, sind harmlos. Die Top-Temperaturen um die 25 Grad. Am Sonntag ist es zumindest tagsüber noch recht freundlich. Sonnenwolken im Wechsel, ähnlich warm. Es geht ein lebhafter Wind. Und so Richtung Abend, da fällt dann vereinzelt Regen. Örtlich sind auch Gewitter möglich. Das auf alle Fälle im Auge behalten. Und die neue Woche, die startet am Montag dann erstmal wieder sonnig und sommerlich warm.
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1: Auf der A8 Salzburg Richtung München zwischen Holzkirchen und dem Kreuz München Süd staut es sich auf 6 Kilometern. Es dauert hier etwa eine halbe Stunde länger. Und auf der A8 München Richtung Salzburg zwischen dem Rastplatz Eulenauer Filz und Bad Aibling bitte aufpassen. Da ist eine Ölspur, der rechte Fahrstreifen ist gesperrt. Allen unterwegs eine gute Fahrt.
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3: Ich bin Florian Klaus. Die Bundesregierung will die Regeln für Krankschreibungen verschärfen. Manches lässt sie aber vorerst offen. Zwar soll künftig schon ab dem ersten Fehltag eine Bescheinigung nötig sein, wann und wie Beschäftigte diese erhalten sollen, ist aber noch ungeklärt. Thomas Bleskin berichtet.
4: Laut Regierungssprecher Cornelius bedeuten die neuen Regeln nicht, dass Arbeitnehmer bereits am ersten Krankheitstag eine Arztpraxis aufsuchen müssen. Konkrete Angaben zum Ablauf machte die Bundesregierung aber nicht. Das Gesundheitsministerium verwies auf die Möglichkeit einer Krankschreibung per Videosprechstunde. Auch rückwirkende Bescheinigungen sind im Gespräch.
3: In Erfurt dürfte es morgen sehr hitzig werden. Die Landeshauptstadt von Thüringen stellt sich wegen des AfD-Bundesparteitags auf eine Ausnahmesituation ein. Die Sicherheitsbehörden erwarten heftige Proteste gegen die Partei. Sie rechnen mit bis zu 50.000 Demonstranten. Erste Versammlungen gab es bereits heute Abend. Das DGB-Bildungswerk hatte zu einem Rundgang eingeladen. Der Titel: Aus der Geschichte lernen, Erfurt im Nationalsozialismus. Die NATO-Staaten wollen die Ukraine mit weiteren Milliardenhilfen bei der Verteidigung gegen Russland unterstützen. Darauf haben sich Vertreter der 32 Länder geeinigt. Insgesamt 140 Milliarden Euro soll die Ukraine über Zung gegen Russland unterstützen. Darauf haben sich Vertreter

0: Meister gegen Israel mit 92 zu 86 gewonnen.
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2: Heute Abend und auch in der Nacht ist es maisternklar, aber auch frisch. Die Tiefstwerte liegen so bei 12 Grad. Und wenn wir aufs Wochenende schauen, der Samstag, der ist meist sonnig. Die Wolken, die vorbeiziehen, sind harmlos. Die Top-Temperaturen um die 25 Grad. Am Sonntag ist es zumindest tagsüber noch recht freundlich. Sonnenwolken im Wechsel, ähnlich warm. Es geht ein lebhafter Wind. Und so Richtung Abend, da fällt dann vereinzelt Regen. Örtlich sind auch Gewitter möglich. Das auf alle Fälle im Auge behalten. Und die neue Woche, die startet am Montag dann erstmal wieder sonnig und sommerlich warm.
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3: Mit Florian Klaus. Wird Jürgen Klopp Fußball-Bundestrainer? Er hat Gespräche mit dem DFB zumindest bestätigt. Er sei mittlerweile mehr als aufgetankt und bereit, sagte Klopp bei Magenta TV. Es müssten aber noch Dinge mit seinem jetzigen Arbeitgeber Red Bull geklärt werden. Und bei der Fußball-WM haben es Australien und Ägypten spannend gemacht. Erst nach dem Elfmeterschießen durften die Ägypter jubeln. Sie stehen zum ersten Mal seit 92 Jahren wieder im Achtelfinale einer Weltmeisterschaft. Schon bevor in Erfurt der AfD-Bundesparteitag anfängt, hat es in der Stadt erste Versammlungen in dem Zusammenhang gegeben. Das DGB-Bildungswerk hatte etwa zu einem Rundgang eingeladen, der Titel »Aus der Geschichte lernen, Erfurt im Nationalsozialismus«. In der St. Martini-Kirche wurde außerdem ein Friedensgebet veranstaltet. Dazu ist unter anderem auch Thüringens Ex-Ministerpräsident Ramelow gekommen. Am Rande des Parteitags erwartet die Polizei heftige Proteste. Dass die Bundesregierung die Regeln für Krankschreibungen verschärfen will, hat ihr von mehreren Seiten Kritik eingebracht. Die Stadt München zum Beispiel will nicht mitmachen, falls das möglich sein wird. Das hat der grüne Oberbürgermeister Krause angekündigt. Aber auch aus der Union selbst kommt Widerspruch. Der Chef des CDU-Arbeitnehmerflügels Radke hat dem Spiegel gesagt, dieser Punkt müsse noch einmal überdacht werden. In Deutschland sind in den ersten 6 Monaten des Jahres deutlich mehr Elektroautos neu zugelassen worden. 368.000 waren es. Das ist ein Zuwachs von fast 50% im Vergleich zum Vorjahr. Erklärt wird das damit, dass es wieder eine Kaufprämie gibt. Jan-Henne Reitze berichtet.
4: Je nach Einkommen und ob Kinder in der Familie sind, die sich ein Elektroauto kauft, gibt es vom Staat bis zu 6.000 Euro dazu. Das führt, wie von der Politik gewollt, anscheinend dazu, dass sich mehr Menschen für ein E-Auto entscheiden. Auch insgesamt sind wieder mehr Autos, also auch Verbrenner, verkauft worden.
3: Viele dunkle Limousinen sind in New York schon am berühmten Madison Square Garden vorgefahren. Dort sollen Megastar Taylor Swift und Football-Profi Travis Kelce ihre Hochzeit feiern. Der gesamte Bereich ist von der Polizei abgesperrt worden. US-Medien hatten berichtet, dass zur großen Party etwa 1000 Gäste geladen seien.
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6: Die Nacht hier in Oberbayern ist sternklar. Die Tiefstwerte liegen so bei 12 Grad. Und wenn wir aufs Wochenende schauen, heute am Samstag ist es meist sonnig. Ein toller Tag. Die Wolken, die vorbeiziehen, sind harmlos. Es ist auch warm. Top-Temperaturen um die 25 Grad. Am Sonntag, da geht dann lebhafter Wind. Da kommen dann einige Wolken dazu. Tagsüber sind die auch noch harmlos. Aber so Richtung Abend fällt dann vereinzelt etwas Regen. Und örtlich sind auch Gewitter möglich.
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3: Auf der A8 Salzburg Richtung München zwischen Holzkirchen und dem Kreuz München Süd staut es sich auf 7 Kilometern. Es dauert hier etwa 20 Minuten länger. Allen unterwegs eine gute Fahrt.
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1: Ich bin Florian Klaus. Wird Jürgen Klopp Fußball-Bundestrainer? Er hat Gespräche mit dem DFB zumindest bestätigt. Er sei mittlerweile mehr als aufgetankt und bereit, sagte Klopp bei Magenta TV. Es müssten aber noch Dinge mit seinem jetzigen Arbeitgeber Red Bull geklärt werden. Und bei der Fußball-WM haben es Australien und Ägypten spannend gemacht. Erst nach dem Elfmeterschießen durften die Ägypter jubeln. Sie stehen zum ersten Mal seit 92 Jahren wieder im Achtelfinale einer Weltmeisterschaft. Schon bevor in Erfurt der AfD-Bundesparteitag anfängt, hat es in der Stadt erste Versammlungen in dem Zusammenhang gegeben. Das DGB-Bildungswerk hatte etwa zu einem Rundgang eingeladen, der Titel »Aus der Geschichte lernen, Erfurt im Nationalsozialismus«. In der Sankt-Martini-Kirche wurde außerdem ein Friedensgebet veranstaltet. Dazu ist unter anderem auch Thüringens Ex-Ministerpräsident Ramelow gekommen. Am Rande des Parteitags erwartet die Polizei heftige Proteste. Dass die Bundesregierung die Regeln für Krankschreibungen verschärfen will, hat ihr von mehreren Seiten Kritik eingebracht. Die Stadt München zum Beispiel will nicht mitmachen, falls das möglich sein wird. Das hat der grüne Oberbürgermeister Krause angekündigt. Aber auch aus der Union selbst kommt Widerspruch. Der Chef des CDU-Arbeitnehmerflügels Radke hat dem Spiegel gesagt, dieser Punkt müsse noch einmal überdacht werden. In Deutschland sind in den ersten 6 Monaten des Jahres deutlich mehr Elektroautos neu zugelassen worden. 368.000 waren es. Das ist ein Zuwachs von fast 50% im Vergleich zum Vorjahr. Erklärt wird das damit, dass des Jahres deutlich mehr Elektroautos neu zugelassen worden.

0: Tiefstwerte liegen so bei 12 Grad. Und wenn wir aufs Wochenende schauen, heute am Samstag ist es meist sonnig, ein toller Tag. Die Wolken, die vorbeiziehen, sind harmlos. Es ist auch warm, Top-Temperaturen um die 25 Grad. Am Sonntag, da geht dann lebhafter Wind, da kommen dann einige Wolken dazu. Tagsüber sind die auch noch harmlos, aber so Richtung Abend fällt dann vereinzelt etwas Regen und örtlich sind auch Gewitter möglich.
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1: Heute geht's zur Wiege der bayerischen Bierbraukunst. Es geht ins größte Hopfenanbaugebiet der Welt, in die Hallertau, und da nach Woinzach ins Hopfenmuseum. Da gibt's eine riesige begehbare Hopfendolde und spannende interaktive Stationen. Für die Kids gibt's Multimedia-Spiele und die können sich selber auch mal als Hopfenbauer versuchen. Sehr cool, wie spielerisch wir den Hopfen da erfahren können. Und auch sehr spannend, was den Hopfen heute so besonders macht und wie sich die Arbeit auf den Feldern bis in die moderne Welt verändert hat. Das Hopfenmuseum in Woinzach ist ein Ausflug voller Spaß und Wissen. Und danach schmeckt das Bier a klein noch viel besser.
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3: Mit Florian Klaus. Mehr als aufgetankt und bereit. So beschreibt sich Jürgen Klopp beim Thema, ob er nächster Fußball-Bundestrainer werden könnte. Mit dem DFB ist er schon im Gespräch, hat er bei Magenta TV bestätigt. Bis zu einer Unterschrift brauche es aber noch Zeit. Es müssten etwa noch Dinge mit Klopps jetzigem Arbeitgeber Red Bull geklärt werden. Und noch zur WM. Ägypten hat Australien im Elfmeterschießen besiegt und steht damit im Achtelfinale. Und Argentinien führt nach der ersten Halbzeit mit 1:0 gegen Kap Verde. Der Verband der Hausärzte hält die höheren Hürden für Krankschreibungen, die die Bundesregierung plant, nicht für sinnvoll. Die Vorsitzende Buhlinger-Göpfert hat der Rheinischen Post gesagt, diese würden weder den Krankenstand senken noch Missbrauch verhindern. Ging es darum, Betrug zu bekämpfen, müsste man laut ihr nicht telefonische Krankschreibungen verbieten, sondern gegen Anbieter von Videosprechstunden vorgehen, die teils aggressiv mit schnellen Krankschreibungen werben würden. Wenn die AfD heute in Erfurt zu ihrem Bundesparteitag zusammenkommt, wird es in der Stadt wohl laut werden. Die Polizei erwartet heftige Proteste mit bis zu 50.000 Demonstranten. Erste Versammlungen gab es schon, unter anderem ein Friedensgebet in der St. Martini-Kirche, bei dem auch Ex-Ministerpräsident Ramelow dabei war. Insgesamt 140 Milliarden Euro. Die soll die Ukraine beim NATO-Gipfel in Ankara kommende Woche als Unterstützung zugesagt bekommen. Darauf haben sich Vertreter der NATO-Mitgliedsländer verständigt. Jan-Henne Reitze kennt die Details.
4: Das Geld ist für Waffen, andere militärische Ausrüstung oder auch die Ausbildung von Soldaten bestimmt und soll innerhalb von 2 Jahren fließen. Mit in die Gesamtsumme eingerechnet ist schon ein Hilfspaket der EU im Umfang von 60 Milliarden Euro. Die weiteren zugesagten 80 Milliarden Euro sollen von den NATO-Mitgliedstaaten kommen. Deutschland hat dafür in diesem Jahr schon gut 11 Milliarden Euro eingeplant.
3: Das Haus der Kulturen der Welt in Berlin hat noch eine Buchempfehlung. Für den Roman Die Aussiedlung hat es seinen mit 35.000 Euro dotierten Literaturpreis verliehen. Der Preis geht an den Autoren Andra Schwischke und die Übersetzerin Timea Tanko. Das Buch erzählt von einer Familie, die in die ostrumänische Steppe deportiert wird.
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5: Die Nacht hier in Oberbayern ist sternklar. Die Tiefstwerte liegen so bei 12 Grad. Und wenn wir aufs Wochenende schauen, heute am Samstag ist es meist sonnig, ein toller Tag. Die Wolken, die vorbeiziehen, sind harmlos. Es ist auch warm, Top-Temperaturen um die 25 Grad. Am Sonntag, da geht dann lebhafter Wind. Da kommen dann einige Wolken dazu. Tagsüber sind die auch noch harmlos, aber so Richtung Abend fällt dann vereinzelt etwas Regen und örtlich sind auch Gewitter möglich.
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3: Auf der A8 Stuttgart Richtung München hat es an der Ausfahrt Neusess einen Unfall gegeben. Die Ausfahrt ist gesperrt. Allen unterwegs eine gute Fahrt.
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0: Ab ins Wochenende. Hier ist Sandra Sedelmeier aus dem Top FM Frühstücksradio. Ich wünsche euch ganz, ganz viel Spaß beim Entspannen, beim Grillabend oder beim Wochenendausflug. Am Montag starten wir dann wieder rein am Tag des Kusses. Könnt ihr euch noch daran erinnern? Wo war denn euer erster Kuss? Schreibt mir gerne mal eure Story per WhatsApp an die 08000 1064 1064 und dann quatschen wir drüber am Montag um 10 nach 6. Und jetzt schönes Wochenende euch. Lasst es euch gut gehen.
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5: Ich bin Florian Klaus. Mehr als aufgetankt und bereit. So beschreibt sich Jürgen Klopp beim Thema, ob er nächster Fußball-Bundestrainer werden könnte. Mit dem DFB ist er schon im Gespräch, hat er bei Magenta TV bestätigt. Bis zu einer Unterschrift brauche es aber noch Zeit. Es müssten etwa noch Dinge mit Klopps jetzigem Arbeitgeber Red Bull geklärt werden. Und noch zur WM. Ägypten hat Australien im Elfmeterschießen besiegt und steht damit im Achtelfinale. Und Argentinien führt nach der ersten Halbzeit mit 1:0 gegen Kap Verde. Der Verband der Hausärzte hält die höheren Hürden für Krankschreibungen, die die Bundesregierung plant, nicht für sinnvoll. Die Vorsitzende Buhlinger Göpfert hat der Rheinischen Post gesagt, diese würden weder den Krankenstand senken noch Missbrauch verhindern. Ging es darum, Betrug zu bekämpfen, müsste man laut ihr nicht telefonische Krankschreibungen verbieten, sondern gegen Anbieter von Videosprechstunden vorgehen, die teils aggressiv mit schnellen Krankschreibungen werben würden. Wenn die AfD heute in Erfurt zu ihrem Bundesparteitag zusammenkommt, wird es in der Stadt wohl laut werden. Die Polizei erwartet heftige Proteste mit bis zu 50.000 Demonstranten. Erste Versammlungen gab es schon, unter anderem ein Friedensgebet in der St. Martini-Kirche, bei dem auch Ex-Ministerpräsident Ramelow dabei war. Insgesamt 140 Milliarden Euro. Die soll die Ukraine beim NATO-Gipfel in Ankara kommende Woche als Unterstützung zugesagt bekommen. Darauf haben sich Vertreter der NATO-Mitgliedsländer verständigt. Jan-Henne Reitze kennt die Details.
6: Das Geld ist für Waffen, andere militärische Ausrüstung oder auch die Ausbildung von Soldaten bestimmt und soll innerhalb von 2 Jahren fließen. Mit in die Gesamtsumme eingerechnet ist schon ein Hilfspaket der EU im Umfang von 60 Milliarden Euro. Die weiteren zugesagten 80 Milliarden Euro sollen von den NATO-Mitgliedstaaten kommen. Deutschland hat dafür in diesem Jahr schon gut 11 Milliarden Euro eingeplant.
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7: Die Nacht hier in Oberbayern ist sternklar. Die Tiefstwerte liegen so bei 12 Grad. Und wenn wir aufs Wochenende schauen, heute am Samstag ist es meist sonnig, ein toller Tag. Die Wolken, die vorbeiziehen, sind harmlos.
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3: Mit Florian Klaus. Steht nach dem Rücktritt von Julian Nagelsmann in Zukunft Jürgen Klopp bei der deutschen Fußballnationalmannschaft an der Seitenlinie? Gespräche mit dem DFB laufen, wie er bei Magenta TV bestätigt hat.
4: Jetzt sind die Dinge, wie Sie sehen. Julian ist zurückgetreten und der DFB kümmert sich um eine Nachfolgeregelung und ist in dem Zuge dieser Gedanken, die sich gemacht haben, auf mich zugekommen. Ja.
3: Bevor Klopp Bundestrainer wird, müssten aber noch Dinge mit seinem jetzigen Arbeitgeber Red Bull geklärt werden. Und noch zur WM, da hat sich Ägypten im Elfmeterschießen gegen Australien durchgesetzt. Mit höheren Hürden für Krankschreibungen will die Bundesregierung den Krankenstand in Deutschland senken, ein Ökonom befürchtet aber das Gegenteil. Daniel Gräber vom Deutschen Institut für Wirtschaftsforschung warnt, dass eine Attestpflicht ab dem ersten Krankheitstag zu mehr Praxisbesuchen führen könne, inklusive höherem Ansteckungsrisiko im Wartezimmer. Und wer stattdessen trotz leichter Infekte zur Arbeit geht, kann dort auch Kollegen anstecken. Die Anspannung in Thüringen steigt. In Erfurt beginnt heute der AfD-Bundesparteitag. Am Abend hat es bereits erste Protestaktionen gegeben. Rund 150 Menschen nahmen an einem Gedenkrundgang durch die Stadt teil. Dazu gab es ein Friedensgebet in der Sankt-Martini-Kirche und eine Lichterkette. Die Sicherheitsbehörden rechnen im Zusammenhang mit dem Parteitag mit bis zu 50.000 Demonstranten. Die NATO-Staaten wollen die Ukraine mit weiteren Milliardenhilfen bei der Verteidigung gegen Russland unterstützen. Darauf haben sich Vertreter der 32 Länder geeinigt. Insgesamt 140 Milliarden Euro soll die Ukraine über 2 Jahre hinweg bekommen. Ein EU-Hilfspaket in Höhe von rund 60 Milliarden ist da aber schon eingerechnet. Deutschland hat für dieses Jahr schon 11,5 Milliarden Euro für Ausrüstung für die Ukraine eingeplant. Der deutsche Tennisprofi Jan-Lennard Struff hat es überraschend bei Wimbledon ins Achtelfinale geschafft. Er hat dafür den russischen Top-10-Spieler Daniil Medvedev in 3 Sätzen geschlagen. Und noch zum Basketball, da hat das deutsche Team um Dennis Schröder bei der WM-Quali einen weiteren Sieg eingefahren. 92-86 stand es am Ende gegen Israel.
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5: Die Nacht hier in Oberbayern ist sternklar. Die Tiefstwerte liegen so bei 12 Grad. Und wenn wir aufs Wochenende schauen, heute am Samstag ist es meist sonnig. Ein toller Tag. Die Wolken, die vorbeiziehen, sind harmlos. Es ist auch warm. Top-Temperaturen um die 25 Grad. Am Sonntag, da geht dann lebhafter Wind. Da kommen dann einige Wolken dazu. Tagsüber sind die auch noch harmlos. Aber so Richtung Abend fällt dann vereinzelt etwas Regen. Und örtlich sind auch Gewitter möglich.
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3: Auf der A93 Weiden Richtung Regensburg zwischen Wernberg-Köblitz und dem Kreuz Oberpfälzer Wald bitte aufpassen, da hat es einen Unfall gegeben, der rechte Fahrstreifen ist blockiert. Und Vorsicht auch auf der A8 München-Stuttgart, zwischen dem Franzosenschlucht-Viadukt und Eichelberg werfen Personen Gegenstände auf die Fahrbahn. Allen unterwegs eine gute Fahrt.
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